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0: Einkaufen.
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3: Guten Morgen Jena, willkommen in dieser neuen Woche. Kurz nach 7 hier auf Radio OKJ. Jede Woche muss wohl oder übel mal beginnen. Kleiner Trost, damit ist keiner alleine. Kommt gut in die Woche.

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1: Hallo, ich bin Alfred und ich erzähle jetzt eine Geschichte über eine Maus und über Albert Einstein. Die habe ich nämlich selbst als Buch. Es war einmal eine Maus und es war mal wieder Mitternacht. Die Maus hatte bemerkt, dass sie wieder ein Kalenderblatt abreißen musste und freute sich schon auf den großen Tag. Als er war, ging die Mäuslein zum Bahnhof und wartete geduldig auf diesen Zug. Dann stieg sie ein und sie wollte nämlich zum Schweizer Käsefest. Als sie angekommen war, war alle Käse weg. Die Maus fragte sich, wer war das? Dann entdeckte eine Maus, die den Käse gefressen hatte. Die kleine Maus fragte zu der größeren Maus, Entschuldigung, Herr Maus, ist irgendwo noch ein kleines Stückchen Käse? Dann sagte die Maus, nee, alles weg. Den größten Teil haben sie weggeräumt. Dann ging die Maus. Dann ging sie nach Hause und ganz, ganz traurig war sie. Die überlegte, dass es irgendwas geben musste, dass die Zeit zurückdrehen könnte. Dann, als es Nacht wurde, stieg die Maus in alle Häuser dieser Stadt ein und drehte die Uhren zurück. Als die Sonne aufging, hatte sie bemerkt, dass es nicht geklappt hat, weil sie eine große Uhr vergessen hatte. Nämlich die Kirchturmuhr. Die kleine Maus entdeckte eine alte, rostige Schraube. Da oben war es sehr laut und es klackerte. Dann griff die Maus sich die alte, verrostete Schraube, steckte sie in ein Zahnrad und schon war der ganze Uhr blockiert. Die Leute wunderten sich sehr. Dann schaute die Maus auf die Straße. Sie hatte es nicht geschafft. Auf dem Weg nach Hause entdeckte sie einen Uhrladen. Sie ging hinein und sie sah ganz viele Uhren. Dann entdeckte er irgendwo ein kleines Mauseloch und es stand drauf Uhrmacher Müsli. Die kleine Maus ging rein und fragte den Uhrmacher, Entschuldigung, wissen Sie irgendwie, wie ich die Zeit zurückdrehen könnte? Dann sagte der große Maus und auch etwas alt, du willst die Zeit zurückdrehen, das wird schwierig. Fragte ihn erneut, wissen Sie vielleicht, ob ich die Zeit zurückdrehen könnte? Dann sagte er, also, naja, ich zeig dir mal, wie das funktionieren könnte. Der Professor kramte ein bisschen in Schubladen rum und er zog einen alten, verstaubten Ordner hinaus. Dort war eine Zeichnung von einer Zeitmaschine. Dann sagte der große Maus, nimm dieses. Könntest dir einen Bauplan machen, wie die Zeit zurückdreht. Dann ging sie in ein Haus und dann, als sie vor einer großen Klingel stand, stand drauf Albert Einstein, Wissenschaftler über Zeit und Raum. Dann ging die Maus hinein und sie entdeckte ein Bild von Albert Einstein und gleich noch eins und noch viel mehr. Als sie auf den Dachboden angekommen war, entdeckte sie einen Wecker, 6 Holzleisten und viele Kabel. Die Maus baute sich daraus eine Zeitmaschine und sie versuchte mit aller Kraft die Zeit zurückzudrehen.

0: Dann hat sie rausgeschaut und auf einmal stand Albert Einstein noch drin. Dann ging die Maus runter auf den Markt und sah, dass viel mehr Gedränge war als vorher. Die Maus hat es also geschafft. Sie ging in den Käseladen und sie konnte sich mit dem Käse zufrieden machen. Und wenn sie nicht gestorben ist, dann lebt sie noch heute.
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0: Luchsohr Wanderpodcast kommt mit uns nach Hermsdorf.
1: Wir laufen hier irgendwo im Nirgendwo rum. Es sind überall mehr so ich glaube, es ist mehr so eine Industrie-Gegend hier, ja. Und wir bewegen uns aber wieder in die soziale Richtung von Hermsdorf.
2: Ja, wir gehen jetzt zu diesem Aufnahmezentrum. Und Schafe haben wir auch gerade gesehen. Genau. Und wir gucken jetzt uns mal die Schafe an. Und ja, gleich gehen wir noch zum Aufnahmezentrum und gucken mal, ob wir jemanden zum Interviewen finden.
1: Okay.
3: Also an alle hier. Wir stehen ja hier so in so einem Gewerbegebiet und sind ein Stück gerade durchgelaufen. Wir haben hier so auf der einen Seite das ehemalige Erstaufnahmezentrum für Flüchtlinge. Und genau gegenüber ist das Fraunhofer-Institut und es sind noch ein paar andere Firmen. So. Wie geht es euch denn, nachdem ihr hier durchgelaufen seid? Was habt ihr denn gesehen? Was habt ihr für Gefühle?
4: Es sieht ein bisschen aus wie ein Industriegebiet. Also es gibt viele große Häuser, sag ich mal.
5: Ja.
4: Ole hat eigentlich auch ein Lost Place gesehen.
5: Ja,
4: also wir haben alle ein Lost
5: Place. Ja, das ist ja auch die Chernobyl. Das ist ein Lost Place. Das sieht also aus wie so eine Anstalten.
3: Sieht aber nur von der einen Seite so aus. Von der anderen Seite ist das ja auf jeden Fall Firmengelände. Die Frage ist halt, ob das noch genutzt wird oder nicht. Genau. Lisa, du bist doch aus Hermsdorf. Bist du immer öfters hier in dem Gewerbegebiet?
6: Nee, eigentlich nicht.
3: Du bist wahrscheinlich nie hier, oder?
6: Nee.
3: Sieht so sehr einladend hier aus. Das war ironisch.
6: Cool. Genau.
3: wie geht's? Was habt ihr denn so gedacht, weil wir gerade die Straße hochgelaufen sind?
6: Es sieht alles sehr verlassen aus. Es sah schon mal schöner aus, auf jeden Fall.
7: Ja, ich kann es halt noch nicht. Und es sah sehr unerwartet aus. Ich dachte, es wär jetzt schöner ein bisschen.
3: Okay. Du hast versucht, was rauszufinden über das Erstaufnahmeheim hier.
7: Genau, ja. Das Erstaufnahmeheim ist leider schon seit Juni geschlossen, seit Juni 2024. Dafür ist aber ein anderes in Suhl vorhanden, wo Flüchtlinge und Leute mit Migrationshintergrund aufgenommen werden können.
3: Habt ihr sowas mitbekommen von der Aufregung vor 2 Jahren um das Erstaufnahmeheim hier?
7: Also ich habe nicht so viel mitbekommen, aber vielleicht habt ihr was mitbekommen.
6: Ich habe auch nichts wirklich mitbekommen.
3: Also ich meine, wir stehen ja jetzt hier so direkt davor. Könnt ihr euch vorstellen, das sieht ja aus wie so eine Fabrikationshalle eigentlich, so eine Factory oder so. Könnt ihr euch vorstellen, dass da Menschen drin leben?
7: Also bestimmt hatten da mal welche drin gelebt, also die aufgenommen wurden. Und die wurden wahrscheinlich wurde denen so ein Bett zugeteilt und auch was zur Verfügung gestellt, damit die gut zurechtkommen. Ja.
6: Also ich glaube auch, dass dann auch, also ich weiß nicht, ob es noch so ist, aber ich glaube, dass dann auch Leute drin sind. Und ja, also ich glaube schon, ich weiß.
3: Also für mich sieht das unglaublich verlassen aus. Also ihr habt jetzt gerade selber gesagt, ja, seit 2 Jahren wird es nicht mehr genutzt, aber hier stehen auch keine Autos und gar nichts, weil Leute müssen ja auch leben, wenn die leben, die bewegen sich hier irgendwie rum. Aber was ich mich wirklich mehr frage ist, wie gesagt, an der einen Seite hier sind ja nicht mal Fenster drin. Ich habe nur gehört, dass es halt wirklich sehr unmenschlich gewesen sein soll für die Menschen, die hier untergekommen sind, dass die sich hier gar nicht wohlgefühlt haben. Und wenn ich mir das Gebäude hier angucke, du weißt es auch nicht so genau. Nee, wenn ich mir das Gebäude so angucke, kann ich das ein Stück weit verstehen, weil da ist ja so wenig Fenster drin. Also wer weiß, ob die überhaupt Frischluft hatten und so.
7: Sieht so aus, als wären die halt so voll isoliert worden von der Außenwelt oder so.
3: Dieser krasse Zaun, der hier auch so drumrum ist, ne?
7: Ja, als ob die nicht heraus dürfen oder so.
8: Vielleicht waren da auch zu viele Menschen dort und deshalb hat es auch geschlossen, ne? Weil manche hatten ja auch keine Unterkunft.
1: Also ich denke, da lebt noch jemand drinne. Und der hat sich da irgendwie Essen gebunkert oder so. Das ist meine Meinung.
3: Ein Prepper, meinst du?
1: Hm? Ja.
3: Okay, maybe. Aber ich glaube auch, ich hoffe, die Flüchtlinge, die hier untergekommen waren, die sind alle mittlerweile in normalen Wohnungen gelandet, oder?
7: Ja, oder die wurden vielleicht in Suhl in die Aufnahmestätte verlagert, weil die ist noch aktiv.
3: Ihr habt ja auch euch ein bisschen mit dem Fraunhofer-Institut beschäftigt, ne? Hast du dazu auch noch Informationen?
7: Ja, also ich weiß auf jeden Fall, dass die Keramik herstellen, sozusagen für auch Rohre und so. Und mit so einer KI dann auch testen, ob die auch gut funktionieren. Und ja, und die führen dann so Experimente auch durch, dass sie auch gut standhalten. Und ja.
3: Also ich weiß nicht, ich habe immer mal gehört, so Keramik hat in Hermsdorf da schon irgendwie so eine traditionelle Bedeutung, als dass das schon seit ein paar mehreren Jahren, 100 Jahren oder so, schon immer so ein Thema ist, dass hier in Hermsdorf was mit Keramik gemacht wird. Aber wisst ihr da was Genaues? Also auch mit so, bei Keramik denkt man ja zuerst so an Teller und Tassen, ne? Und nicht so an Industriekeramik. Aber wisst ihr da was?
7: Also ich weiß, dass die Keramik nicht Porzellan oder sowas ist, sondern ja, das wird hauptsächlich, glaube ich, für Rohre verwendet, das, was ich zumindest gehört habe, und auch für so eher Bauteile.
3: Pia, weißt du da noch was?
9: Nein.
3: Ihr habt doch gestern den ganzen Tag was dazu gelesen, nicht?
7: Ja, schon, aber wir haben uns eher so Fragen eher dazu überlegt, die stellen können.
3: Genau, leider haben wir jetzt niemanden erreicht im Fraunhofer-Institut, der uns da was beantworten kann. Aber naja, die sind schwer beschäftigt, glaube ich.
7: Ja, glaub ich auch.
3: Genau. Na gut, aber du hast erzählt, Fabienne, dass du jemanden kennst, der da mal Praktikum gemacht hat. Weißt du, was die Person dort gemacht hat?
7: Ja, also meine Schwester hat dort Praktikum gemacht. Und ich weiß gerade nicht mehr ganz genau, was sie gemacht hat. Aber sie durfte auf jeden Fall auch mal solche verschiedenen Keramikteile angucken und auch die Verwendung wissen dafür, aber darüber weiß ich auch nicht so ganz viel.
3: Also das ist ein spannendes Thema. Gut, danke.

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1: Hallo, wir sind Lenja, Leonie, Marie und Lissy.
2: Hallo.
3: Hallo.
4: Hallo.
1: Von der Gemeinschaftsschule Wenigen-Jena und wir haben uns im Rahmen unserer Projektwoche mit der Ernst-Abbe-Bibliothek beschäftigt.
2: Wir haben noch ein paar Fakten über die Bibliothek rausgesucht. Zum Beispiel, dass sie am 23.03.2024 eröffnet wurde, beziehungsweise, dass sie an diesem Tag dort eingezogen sind, unter der Leiterin Katja Müller, mit der wir später auch noch ein Interview führen werden. Ebenfalls haben wir herausgefunden, dass die Bibliothek 3.800 Quadratmeter groß ist. Das ist viel. Wenn man überlegt, sind das 38 durchschnittliche Wohnungen. Und jetzt haben wir noch eine kleine Schätzfrage. Wie teuer, denkst du, war die Bibliothek?
4: Ich denke, dass sie so etwa 30 Millionen Euro gekostet hat, aber ich bin mir nicht ganz sicher.
2: Okay, was denkt ihr? Die Bibliothek hat 38 Millionen Euro gekostet. Wenn ich überlege, was ich mir davon alles holen könnte, kommen wir jetzt zu unserer Umfrage, die wir in der Bibliothek geführt haben, mit Besuchern und am Ende mit einer Mitarbeiterin.
1: Wie oft sind Sie denn hier in der Bücherei?
5: Vielleicht einmal die Woche komme ich hierher.
6: Vielleicht einmal im Monat.
7: Einmal im Monat sind wir hier, gell? Ja.
8: Heute ist das erste Mal.
9: Heute eigentlich, aber sonst gehe ich eigentlich nie hierher.
1: Was denken Sie, welche Altersgruppe hält sich denn hier am häufigsten auf?
5: Ich denke mal die jungen Leute, also Schüler, Studenten, die Kinder mit ihren Eltern in der Kinderbibliothek und wahrscheinlich dann auch die älteren Leute, die viel lesen zu Hause.
6: Also ich denke tatsächlich, dass das die Kinder sind und auch die Älteren, die Rentner.
7: Das ist eigentlich gemischt, also man sieht ja alle Altersgruppen, jedenfalls, was man so sieht, wenn man hier reinkommt.
9: Ich denke eher mal ältere Menschen. Ja, würde ich auch sagen. So 30, 40-Jährige vielleicht.
1: Finden Sie sich denn gut zurecht hier?
5: Ja, ich muss aber immer noch ein bisschen schauen. Also ich weiß jetzt in den einzelnen Etagen, was wo liegt, aber ich suche jetzt gerade was über den Mond und bin hier fündig geworden. Ja, im Großen und Ganzen kenne ich mich aus.
7: Ja, wir brauchen hier nur die eine Abteilung hier, da ist kein Problem. Die haben wir gleich gefunden. Und seitdem das hier eröffnet ist, ist ja noch nicht lange und kein Problem.
9: Ja, wenn es ausgeschildert ist, auch, ja. Ja, bestimmt.
1: Nutzen Sie denn auch die Bibliotheks-App?
5: Ja, mache ich, aber ich gehe lieber vor Ort hierher.
6: Nein, die nutze ich nicht.
1: Und wie finden Sie denn das neue Gebäude?
5: Ja, ich finde es sehr gut. Es ist zwar ein bisschen sehr groß und weitläufig, aber dass es Angebote unten gibt mit Kaffee trinken und sich überall hier hinsetzen können, also die Nischen, die finde ich sehr schön zum Chillen.
6: Das ist wunderbar. Also das ist kein Vergleich zu dem vorherigen und das ist wirklich eine ganz tolle Errungenschaft.
7: Besser als wie das alte, das war schon ein bisschen mehr provisorisch und das hier ist schon besser. Ist schön.
9: Ja, ist gut, anschaulich. Groß, sehr groß.
1: Welche Altersgruppen gibt es hier am häufigsten zu finden?
10: Das ist eine schwierige Frage, weil es doch sehr gemischt ist, aber der Kinderbereich ist immer sehr gut genutzt. Das sind sehr viele Kinder da, wir haben viele Schulgruppen da, Hortgruppen da, auch Kitas sind ganz viele da. Ich denke, dass es der Kinderbereich ist.
1: Wissen Sie, wie viele Bücher es in der Bibliothek gibt?
10: Das ist eine schwierige Zahl, weil wir ja physische Bücher haben, sowie auch elektronische Bücher, die ja gar nicht hier vor Ort sind. Also zwischen 120.000 und 150.000 würde ich schätzen.
1: Welches Buchgenre wird am meisten ausgeliehen?
10: Also ich gehe davon aus, dass es im Jugendbereich Fantasy und im Kinderbereich Fantasy ist. Wissen tue ich es aber nicht hundertprozentig.
3: Während wir die Umfragen gemacht haben, war Lenja auch in der Bibliothek und wir switchen jetzt einmal zu ihr rüber.
2: Wir befinden uns hier gerade in dem Jugendbereich der Ernst-Abbe-Bibliothek. Wir reden nicht ganz so laut, weil wir wollen natürlich die anderen Besucher nicht so stören. Hier ist auf jeden Fall sehr schlicht gehalten, also es ist sehr viel Licht durch große Fenster, die sehr viel Tageslicht reinbringen und auch generell sehr schöne Beleuchtung. Hier sind ebenfalls sehr schöne und viele Sitzmöglichkeiten, damit man sich ja auch ruhig entspannen kann und in Ruhe lesen bzw. lernen kann. Passende Bücher sind natürlich auch gewählt. Also in den verschiedenen Regalen ist es gut geordnet, damit man alles schnell findet. Dann hängt hier auch eine große Infotafel, wo natürlich alle immer was dran schreiben können, wenn zum Beispiel ein Ferienlager ist oder irgendwas anderes. Dann hängen hier in dieser kleinen Ecke auch drei Fernseher, da hier mittwochs ein Gaming-Angebot ist und man hier dann 3 Stunden mit verschiedenen Leuten zocken kann. Wenn ich aus dem Jugendbereich rausgucke, sehe ich auch sehr viele Regale für die Erwachsenen mit verschiedenen Zetteln, wo halt dran steht, wo was drin ist, also sehr schön geordnet. Und auch ebenfalls sehr schön hell, sehr schön weiß gehalten und ebenfalls auch richtig coole Features mit Sitzgelegenheiten, zum Beispiel wie so ein Laufband, aber wo man halt das Buch ablegen kann, dass man da in Ruhe lesen kann. Und das war's jetzt erstmal von mir und wir schalten rüber zu Leonie.
3: Hallo, ich bin heute hier mit einem Gast und zwar der lieben Frau Müller. Das ist die Leiterin der Ernst-Abbe-Bibliothek und sie hat sich heute etwas Zeit für uns genommen.
0: Hallo.
3: Und wir wollen Ihnen noch ein paar Fragen stellen zur Bibliothek. Was denken Sie denn, welche Altersgruppe sich am meisten in der Bibliothek aufhält?
0: Das kann man so gar nicht sagen, aber auffällig ist im Vergleich zum Altenhaus, also zum Volkshaus, sind jetzt sehr viel jüngere Menschen zu sehen. Und dadurch, dass wir so viele Sitzmöglichkeiten haben, wird das halt auch wirklich gut genutzt und oft ein volles Haus.
3: Und wie viele Bücher gibt es denn in Ihrer Bibliothek?
0: Also es gibt 130.000 Medieneinheiten. Das heißt also, da gehören Bücher dazu, CDs, Bilder, Toni-Boxen, also alles, was man ausleihen kann an physischen Medien, was man in die Hand nehmen kann. Und dazu kommen noch digitale Medien, die so nicht einzeln gezählt werden. Da kann man also sagen, wir haben so und so viele Lizenzen gekauft.
2: Okay, dann kommen wir mal zur nächsten Frage. Welches Buchgenre, denken Sie, wird am häufigsten ausgeliehen?
0: Oh, ich denke, von den realen Zahlen Kinderliteratur. Das ist das, was wirklich immer unterwegs ist und das meiste auch zurückkommt. Wir haben ja diese Rücksortieranlage, ne? Da wird das ja schon so ein bisschen vorsortiert und die Kiste für die Kinderbücher ist immer voll.
3: Finden Sie sich denn selber gut zurecht?
0: Oh, ich denke schon, hoffe ich, ja, aber schon alleine deshalb, weil ich ja auch in diesem Planungsprozess für das neue Haus ganz eng eingebunden war und dadurch denke ich schon, dass ich mich ganz gut zurechtfinde. Es sind manchmal so einzelne Sachen, wo ich dann auch erstmal überlegen muss, wo ist denn das jetzt eigentlich? Aber gerade wenn es um die Konsolenspiele geht, da bin ich nicht so gut.
3: Seit wann genau ist denn die Bibliothek auch so digital mit der App und wie viele nutzen das denn so im Durchschnitt?
0: Also wir haben seit 2007 E-Books zur Ausleihe und das ist natürlich vom Angebot her immer mehr geworden. Inzwischen gibt es also nicht nur E-Books, es gibt also Hörbücher, man kann Filme ausleihen, man kann Zeitungen digital lesen, aber das sind insgesamt so am Anteil der Entleihungen so ungefähr 20%.
3: Okay, und als letzte Frage noch, was hat Sie denn zu Ihrem Job inspiriert?
0: Ach, ich lese unglaublich gerne und habe schon als Schülerin immer in der Bibliothek gearbeitet. Da konnte man also in Sommerferien 3 Wochen arbeiten und das habe ich also immer gemacht. Und dann war relativ schnell klar, dass ich unbedingt in der Bibliothek arbeiten will. Und habe das dann erst als Berufsausbildung gemacht und dann noch in Leipzig studiert. Ja, und jetzt bin ich halt in der Abbe-Bücherei und es ist nach wie vor die richtige Entscheidung gewesen.
3: Das ist doch schön zu hören. Dann bedanken wir uns für Ihre Zeit.
0: Gerne.
3: Das war's jetzt auch schon wieder mit unserem Beitrag zu der Ernst-Abbe-Bibliothek. Wir hoffen, es hat euch gefallen. Und falls ihr noch nicht dort wart, schaut doch auch mal vorbei. Und jetzt kommt False Names von John Joseph Brill.

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1: Hallo und herzlich willkommen bei Handmade, das Musikmagazin für die Thüringer Musikszene. Unsere Redaktion ist nochmal in der Sommerpause, deshalb überlassen wir unsere Sendefläche ein letztes Mal regionalen KünstlerInnen und präsentieren euch unser Sommerformat Fremdmade, heute mit Essenz. Hinter Essenz steht Erik Bremer aus Weimar. Seit 15 Jahren macht und produziert er Musik. In diesem Sommer hat er erst im Juli sein Album Vision und im August seine EP Relikt veröffentlicht. Während Vision langsame Rhythmen mit tiefen Bässen verbindet, lebt Relikt von knackigen Drums und atmosphärischen Elementen. Alle Beats produziert er dabei selbst und schafft einen ganz eigenen Sound, der in keine musikalische Schublade passen muss. Zum Abschluss hören wir in die EP Scala, die Essenz zusammen mit der Pianistin und Komponistin Finja Skadi Vollbrecht aufgenommen hat. Sie erschien im Januar diesen Jahres. Noch mehr Musik von Essenz findet ihr auf Bandcamp. Ihr hört Fremdmade, heute mit Essenz aus Weimar. Viel Spaß!

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4: Hallo und herzlich willkommen, liebe Zuhörer und Zuhörerinnen. Ich freue mich ganz besonders, Sie begrüßen zu dürfen bei unserer kleinen OKJ-Interview-Reihe. Mein Name ist Stefan Nagler und da sind wir schon mittendrin. Ich bin besonders erfreut, einen ganz besonderen Gast heute hier zu haben. Ines Agnes Krautwurst. Hallo.
5: Hallo, guten Tag. Ich bin Sängerin von Beruf. Ich habe das studiert, 8 Jahre lang. Und ja, es gibt eigentlich nichts Schöneres für mich, als Musik zu machen und zu singen. Ich bediene die Genre Lied, Chanson, Musical und Jazz und bin auch gerne unterwegs im freien, improvisativen Fall. Ich mache schon Musik seit, naja, ich würde mal sagen, 40 Jahre sind es bestimmt.
4: Wenn du dich jetzt mal zurückversetzt und überlegen müsstest, was deine erste Berührung mit der Musik in deinem Leben war, was würde dir da einfallen?
5: Die erste Berührung mit Musik, die hat bei mir zu Hause stattgefunden, weil meine Mutti, ich sage gerne Mutti, das ist vielleicht heutzutage, klingt das ein bisschen seltsam, aber das ist so meine Mutti und die war Musiklehrerin, beziehungsweise sie lebt ja noch, aber sie unterrichtet natürlich nicht mehr. Und wir haben zu Hause immer sehr viel gesungen mit der Gitarre, so alle Weihnachtslieder, jetzt sind wir ja schon wieder Richtung Weihnachten, alle Volkslieder. Und ich habe dann in der Singegruppe die Gitarre bedient und gesungen. Und ab der 3. Klasse habe ich angefangen, Klavierunterricht zu haben. Viele, viele Jahre lang hat mich begleitet bis zu meinem Studium. Und dann habe ich noch weitere 8 Jahre studiert. Das ist hat mein ganzes Leben durchzogen eigentlich.
4: Ja, auch ein

0: Grund, warum du hier bist. Ich finde das persönlich natürlich auch sehr faszinierend, wie einen die Musik so durchs Leben begleiten kann. Kannst du dich an deinen ersten Auftritt erinnern? Das würde mich auch noch interessieren.
1: Also, einer meiner ersten Auftritte hat natürlich im Zusammenhang mit Klavier stattgefunden, weil wir hatten zweimal im Jahr ein Vorspiel. Und mein erstes Vorspiel musste ich auf eine sehr hohe Bühne steigen. Ja, da war ich so dritte Klasse eben und musste noch so halb auf den Stuhl gehoben werden, damit man an die Tasten rankommt. Und da bin ich einfach hängen geblieben und bin erstmal gleich auf die Bühne geklatscht sozusagen. Seitdem habe ich immer so eine kleine Aufregung, wenn ich Klavier spielen muss in der Öffentlichkeit, weil das dieses Erlebnis einen doch schon prägt.
0: Und mal ganz allgemein, wenn du jetzt ganz allgemein formulieren solltest, was dich am Musik machen begeistert, was würde dir dazu einfallen?
1: Musik machen heißt für mich, dass man sich in sich selber hineinversenkt, sich selber gut fühlen kann und dann eine Verbindung mit dem Außen herstellt und sich öffnet und sozusagen eine Brücke schlägt zu dem Zuhörer. Und dadurch entsteht immer eine sehr schöne Nähe, natürlich nur, wenn der geneigte Zuhörer auch geneigt ist, zuzuhören. Und das ist das Schöne eigentlich am Musikmachen, dass man sich verbindet. Die Bühne und das Publikum, der Sänger und das Publikum. Und ja, ich habe auch nur ungern und höchst selten auf der Bühne Dinge gemacht, hinter denen ich nicht stehen kann. Also es war mir immer wichtig, Dinge zu sagen, zu singen, zu interpretieren, die mir auch am Herzen liegen und von denen ich möchte, dass sie in dem Herzen, in den Herzen der anderen ankommen.
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Ein neuer Start ins Jahr und der Frühling ist gar nicht mehr in so weiter Ferne. Sobald die Temperaturen wieder steigen und die Sonne mehr scheint, lockt es uns oft wieder mehr nach draußen, vielleicht ja sogar für eine kleine Wanderung. Bis das Wetter allerdings angemessen für eine Tour etwas weiter weg ist, zum Beispiel durch die Alpen, dauert es noch ein bisschen. Diese Zeit können wir wunderbar mit ein paar Wanderungen hier in Jenas Wäldern überbrücken oder ganz gemütlich zu Hause mit einem Erfahrungsbericht. Deswegen gibt es heute eine Buchrezension zu Alpensolo, alleine zu Fuß von Ost nach West von Anna Zirner. Erschienen ist das Buch 2018 im Piper Verlag und es kommt im Hardcover mit 265 Seiten. In diesem Erfahrungsbericht bricht Anna Zirner einige Zelte in ihrem alten Leben ab und begibt sich zu Fuß auf den Weg, um alleine die Alpen von Ost nach West zu überqueren. Sie startet in Slowenien und kommt schließlich nach 60 Tagen in Grenoble an. Das Buch ist chronologisch in 10 Kapitel unterteilt, die sich sinnhafterweise an ihrer Route orientieren und zusätzlich jeweils einen Exkurs mit dem Titel Wissenswert enthalten. In diesen informiert sie dann noch einmal gesondert, zum Beispiel über das Bivakieren, Umweltschutz, Wetter, Lichtverschmutzung oder auch Gletscher. Anna Zirner beschäftigt sich während des Wanderns außerdem mit verschiedenen Themen, die auch ihre Innerlichkeit betreffen. So hat sie einzelnen Etappen bestimmte Schlagworte gegeben, mit denen sie sich auseinandersetzt, wie etwa Aufrichtigkeit, Aufgeschlossenheit oder Geduld. Dabei reflektiert sie im Einklang mit den Erfahrungen, die sie in den Bergen sammelt, natürlich auch über sich, ihre momentane Umgebung in den Bergen und die Begegnung mit anderen Menschen. So setzt sie sich zum Beispiel mit sexistischen Erfahrungen beim Wandern auseinander, Stichwort, das war doch nur ein Kompliment, alleine sein oder mit dem Sein in der Natur, was kurz an Erich Fromms Haben oder Sein erinnern mag. Schon die Widmung gibt Aufschluss darüber, wie Anna Zirner durch die Welt geht. Denn dort schreibt sie, für Katalin, die in mir die Begeisterung für die Schönheit, die Aktivität und die Beobachtung gepflanzt hat. Katalin, das ist übrigens ihre Mutter, die sie auf einem kleinen Teilstück der Wanderung auch begleitet. So viel zum Inhalt des Buches, komme ich an dieser Stelle zur Kritik. An dem Erfahrungsbericht finde ich gut, dass Anna Zirner sich immer wieder selbst reflektiert und auch kritisch bemerkt, dass Erfahrungen im Nachhinein durchaus etwas dramatischer oder übertriebener dargestellt werden, als sie sich tatsächlich abgespielt haben. Ob das bei ihr auch der Fall ist, das kann ich natürlich nicht beurteilen. Der Text erinnert teilweise an eine Art Ping-Pong-Spiel zwischen ihr und ihrer Umgebung bzw. zwischen innen und außen aufgrund ihrer vielen Selbstreflexionen. Ihr Blick und Sinn für Schönheit treiben ihr letztlich beim Anblick der Berge, eines Sonnenuntergangs und so weiter die Tränen in die Augen. Und trotzdem ist der Bericht nicht zu sentimental oder emotional verfasst. Spannend finde ich auch ihre Auseinandersetzung mit dem Alleinsein und ihre Reaktion, wenn sie zum Beispiel zwischendurch doch mal ins Tal absteigt und in einen Supermarkt geht. Sie fühlt sich nämlich von dem großen Angebot total überfordert und muss sogar ihre Sonnenbrille aufsetzen, weil sie sich von dem künstlichen Licht so geblendet fühlt. Dabei finde ich es unheimlich spannend zu erfahren, wie es Menschen ergeht, die sich wandernd alleine auf den Weg machen, um ihren Horizont zu erweitern und wie sich der Kontrast zwischen Stadt und Natur für diese Menschen anfühlt. Zusammenfassend kann ich sagen, dass ich das Buch Alpensolo zu Fuß von Ost nach West von Anna Zirner auf jeden Fall Menschen empfehlen kann, die gerne selber wandern oder zumindest gerne Erfahrungsberichte über das Wandern oder auch das Reisen von anderen Menschen lesen. Auch die verschiedenen Themen, mit denen sie sich während ihrer Wanderung beschäftigt und die Erfahrungen, die sie mit den Lesenden teilt, führen wiederum dazu, dass auch der Horizont der Lesenden erweitert werden kann. Diejenigen, die schon viele Erfahrungsberichte dieser Art gelesen haben, könnten sich allerdings vielleicht etwas langweilen. Denn tatsächlich scheint es viele Überschneidungen mit anderen Erfahrungen in diesem Genre zu geben. Letztlich ist dann aber immer noch die gewählte Strecke und auch der Erzählstil eine Besonderheit. Und weil ich schon lange kein Zitat mehr hatte, bekommt ihr an dieser Stelle mal wieder eins, auch um einen Einblick in den Erzählstil zu bekommen. Das Gehen hat in den Bergen für mich eine ganz wichtige Bedeutung bekommen und ist plötzlich voller Inhalte. Es lässt mich die Rastlosigkeit ablegen, die im Tal mein Leben prägt. Denn dort muss alles, was ich tue, einem Sinn folgen, den ich vor allem in der Produktivität zu finden glaube.
Aber irgendwie scheitere ich regelmäßig daran, denn immer, wenn ich etwas Sinnvolles getan habe, muss ich mir sofort das nächste Ziel suchen. Überall halte ich Ausschau nach einem Sinn. Aber in der Zwischenzeit habe ich gelernt, dass es vielleicht gar nicht so viel Sinn braucht, sondern manchmal auch einfach das Sein genügt. Im Gehen wird der Sinn ganz ruhig und das Sein gewinnt die Überhand. So empfinde ich es zumindest in diesem Moment. Und diese Erfahrung ist unglaublich bereichernd.

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Und damit ist es 15.01 Uhr. Hier ist der Wochenstart. Ich melde mich aus meinem Sommereinsatz zurück. Das ist also die erste Live-Sendung seit Juni wieder. Allerdings heute ohne Gast. Treue Hörer dieser Sendung werden ja gemerkt haben, seit über ein Jahr habe ich immer Gäste hier heute, keine zum Gespräch. Ich werde mal so ein bisschen den Sommer aufarbeiten, was es für Neuveröffentlichungen gab und was in der Musikszene alles so passiert ist. Mein Name ist der Philipp und ich freue mich wie Bolle, dass mir der eine oder andere zuhört. Und wenn sich jemand in der irgendwie anfänglichen Herbstdepression, der Sommer ja geht ja zu Ende, befindet, wir haben ja noch so eine Art Restsommer und deswegen jetzt zwei Lieder, die so ein bisschen bei diesem Übergang Mut machen.

Ja, da war der Song zu Ende. Ein feines, lustiges Liedchen in The Root von Friska Fejo. Und in den 00er Jahren waren sie sehr aktiv und in Europa unterwegs. Ich weiß gar nicht, ob es die Band noch gibt. Die kommen aus Schweden. Das war so entspannter, ja, Pop-Folk, kann man dazu sagen. Ich empfinde so, ist ja zumindest unverbindliche, schöne, luftige Musik, um der Herbstdepression zu entschwinden. Ja, Herr Jan Fedder, alias Farin Urlaub, hat auch sein Album jetzt in voller Gänze rausgebracht. Ich kannte nur zwei Lieder vorneweg. Ich habe es mir noch nicht ganz angehört. Deswegen spielen wir jetzt mal zwei, drei Songs aus seinem neuen Album, was ein Lächeln im Gesicht heißt. Ja, Farin Urlaub mit aktuellem Album. Ich wünsche dazu gute Unterhaltung.

Ja, neues Album, ein Lächeln im Gesicht von Farin Urlaub. Es ist jetzt in voller Gänze da. Der erste Eindruck, Farin Urlaub wie immer. Und ich würde gerne noch den Hit, den er schon als erstes ausgekoppelt hat, mal spielen. I'm happy to be Deutsch. Finde ich sehr originell. Den habe ich schon im Juni gespielt, da war er schon spielbar. Und deswegen spiele ich nochmal. Also das neue Album ist draußen.

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Und hier nochmal Real Blues Time. Die 12 magischen Takte. Gespielt von Gary Moore. Did you ever feel lonely? Wenn du den Blues hast, ziehst dir rein.

Ja, Gary Moore, großer Künstler, auch seine Blues-Phase, er hat ja hinten raus, die letzten Platten waren ja alles Blues-Platten, da hat sich da konsequent entschieden. Aber als Thin Lizzy und auch seine Solo-Sachen, die er gemacht hatte, unvergessen. Allerdings geht der Song jetzt ziemlich lange und ich möchte die Leute nicht zu sehr am Montagnachmittag mit dieser Blues-Schwermut plagen. Kommen wir lieber zu dem, was wir abarbeiten müssen. Dolly Parton ist gestorben. Ja, Dolly Parton bei The Insider jetzt in den letzten Jahren mit Jolene, weil es in dem Film drin vorkam, absolut kultig. Dolly Parton, eine große Künstlerin. Viele dachten immer nur, sie wäre so ein Country-Sternchen, was so ein bisschen singt, aber Dolly Parton hat absolute Selbstironie gehabt, war intelligent und selbstironisch bis zuletzt. Sie sah auch, fand ich, im Alter richtig Bombe aus, also richtig stilvoll, trotz ihrer weißblonden Haare und körperlichen Umbauten am Körper. Aber es war, kein Sternchen, kein naives Sternchen irgendwie. Ich fand sie, also was man erfahren hat, es gab immer Dolly Parton und so richtig regelmäßig liefen ihre LPs hier in Europa nicht. Aber einige Hits hat sie gehabt. Sie hat auch Songs geschrieben für andere große Künstler, darunter Whitney Houston zum Beispiel. Also sie hat auch große Songs geschrieben und komponiert. Das darf man nicht vergessen. Also eine ganz große ist mit 80 Jahren gegangen. Und ich spiele mal ihren größten Hit und dann nochmal Islands in the Stream und vielleicht noch vom letzten Album, was sie rausbrachte. Rockstar heißt das, da hat sie mit mehreren Künstlern kollaboriert, die aus der Rockszene sind. Das finde ich auch noch sehr interessant. Dolly Parton zu Ehren. 9 to 5, ihr größter Hit.

Der größte Hit eigentlich von Dolly Parton. Hier in Deutschland wird ihr Jolene rauf und runter gespielt. Das ist praktisch das Sweet Home Alabama, das Klingklang von Dolly Parton hier in Deutschland. Aber sie hat noch mehr ausgemacht. Zum Beispiel im Jahr 2024 hat sie nochmal eine Platte rausgebracht, eine Cover, eine Tributplatte, wo sie mehrere bekannte Songs dargeboten hat und auch im Duett gesungen. Ich habe immer einen Titel immer rausgehört, Every Breath You Take, da kann man nicht falsch machen. Ich kann sie mir jetzt auch nicht alle vorhören. Dolly Parton aus dem Jahr 2024 mit Every Breath You Take und Sting.

Dolly Parton und Sting waren das, ja. Das war meine Reminiszenz, ja, zu ihrem Ableben. Man weiß immer gar nicht, wie man es würdevoll ausdrücken kann. Dolly Parton, bis zuletzt absolut aktiv gewesen. Ja, eine tolle Künstlerin. Bloß in voller Gänze wurde ihr Werk jetzt hier in Europa gar nicht so bekannt. Also Doris Day ist mehr als nur Jolene. Ja, und dann habe ich eine Band entdeckt. Ich glaube auch mein Freund im Stream. Man kann ja hier streamen auf Facebook, das dann live und optisch verfolgen. Die Band heißt Mama's Gun. Ähnlich wie Young Gun Silver Fox. Also eine Band aus der heutigen Zeit, die sich so im Stile des West Coast Sound, des guten West Coast Sound verpflichtet fühlt und Musik macht, die ja Ende der 70er, Anfang der 80er rauskam. Ja, man kann da Michael McDonald, Steely Dan erkennen. Das ist wunderschöne Musik, zeitlos und gut gemacht. Und ich finde sie total klasse. Mama's Gun. Und ich spiele jetzt mal This Is The Day.

Ja, das war meine Entdeckung. Die Band Mama's Gun. Jetzt der letzte Titel hatte ja auch was wirklich was von Marvin Gaye dabei. Das war sehr soulig, aber ja, das sind auch so, ich sag mal, End-30er, Mit-40er oder vielleicht Anfang 30er im Alter her. Junge Leute aus meiner Perspektive ausgesehen, und das erfreut mich immer, dass es so eine Musik doch noch gibt. Ja, ja, und ein Herr, der post immer auf den Bühnen rum oder posert auf den Bühnen rum, auch wenn es ein bisschen peinlich aussieht, weil er sah ja immer so knallartig gut aus auf der Bühne, hat auch die Wahnsinnsshow gemacht. Also wenn einer in Sachen Performance, körperliche Performance die Nummer 1 ist, dann war es immer David Lee Roth. Er ist noch aktiv, allerdings ja, mit Van Halen geht ja nicht mehr. Und ja, er ist schlank geblieben, aber eben das Alter sieht man ihm an. Alles Gute, David Lee Roth, obwohl er gar keinen Geburtstag hat.

Hallo, mein Name ist Manuel Andrak und ihr hört Wochenstart mit Philipp.

Ja, immer noch aktiv. Das war ein älterer Song, Solo von ihm, André Herzberg von Pankow. Ja, und er ist immer noch unterwegs. Eine Künstlerin, die mir jetzt in der letzten Zeit so absolut gefällt, das ist Betty Kruse. Aus Hamburg kommt sie, ja, territorial gesehen. Also ich finde die ganz originell. Ist wirklich ausgebildete Musikerin und macht ihre Songs sehr originell. So ein bisschen an Hildegard Knef orientiert, so in diesem Sound. Aber mit Schmiss und Originalität gesungen und ja. Ja, und die Musik kommt auch aus der heutigen Zeit von ihr, obwohl sie ein bisschen wie 60er Jahre guter Chanson klingt. Betty Kruse, vergiss mich, wenn du kannst.

Ja, Betty Kruse, das ist so ja, eines meiner Lieblingssängerinnen, die jetzt gerade so aktiv sind. Betty Kruse mit dem Peter Thomas Sound Orchester. Also genial. Hier sympathische Schwedinnen, drei Schwestern. Ich weiß nicht, ob sie noch Musik machen. Das ist Musik, die ich noch von der Playlist, die ich noch hatte, als Doc Fritz hier war. Da hat mir so Frog Music als Thema und da hat Baskery ganz gut dazu gepasst. Here to pay my dues. Baskery.

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gekniedelt, sage ich mal, aber es ist ganz sympathisch. Scheitern 3000 heißt die Band. Mit dem Album Unentschieden für immer. Das war ein Song. Ich kenne die Band nicht, aber es war mal interessant, sie zu hören. Genauso gibt es was Neues. Ich versuche immer was Neues zu machen von Airborne. Viele fragen sich, wer ist Airborne? Airborne ist die Band, die so klingt wie AC/DC und ist aber nicht AC/DC. Ich will hoffen, dass man es jetzt hört. Airborne hat ein ja, neues, ganzes neues Album rausgebracht. Wir hören hier, Here She Comes. Das ist die Single. Airborne. Die Band, die das Erbe von AC/DC angetreten ist, obwohl es AC/DC ja noch gibt.

Fresh He Comes, neues Album von Airborne, die irgendwie nie so richtig groß geworden sind, aber obwohl sie ja eigentlich, sag ich mal, das Erbe von AC/DC oder die Roots, die Spirits von AC/DC in sich drin haben, Airborne. Genauso, ich danke hier Thomas Meyer, der mir im Stream immer zuguckt. Shania Twain hat auch was Neues rausgebracht, ein neues Album und Stranger Things und wir... Ja, heißt es Stranger Things? Weiß ich gar nicht. Nee, Little Miss Twain heißt das Album. Little Miss Twain. Ja, Shania Twain, die Country-Diva, muss man sagen. Wenn man es so will, hat sie das Erbe von Emmylou Harris und Dolly Parton angetreten. Ja, schon seit vielen Jahren. Und sie ist ja auch gegenüber den relativ jungen Shania Twain. Neues Album. Im Juli kam es raus. Wir hören Stranger Things vom Album Little Miss Twain, nicht Mark Twain, Shania Twain.

Shania Twain, ganz aktuell, Stranger Things von ihrem aktuellen Album Little Miss Twain. Ja, klingt ganz gefällig. Und ja, mein Zubringer Thomas Meyer, der im Stream hier mir immer was sagt, was es alles Neues gibt, und ich gehe dann trotzdem drauf ein, weil ich mich auf meine Sendung gar nicht so richtig vorbereite. Ich habe ja heute auch keinen Gast. Aber die Band Train hat ihr 12. Album rausgebracht und schwärmt auf diesem absolut in Nostalgie. Train, neues Album, Mad Dog in the Fog heißt das Album. Wir hören jetzt den startenden Titel, den Opener dieses Albums, To Gloria. Train, aktuell im Jahr 2026.

Mad Dog in the Fox, so heißt das Album von Train, ganz aktuell. Und dieser Song heißt To Gloria. Wir kommen nun zu einer Band, die ich bereits schon vor meiner großen Sommerpause vorgestellt habe, weil ich eigentlich Fan bin, zumal diese Band irgendwie in den Medien nie so richtig stattgefunden hat, obwohl sie ganz große Musik gemacht haben, Ende der 70er, Anfang der 80er Jahre. Sie kam aus Deutschland und klang aber immer wie Los Angeles oder Kalifornien. Ganz große Weltmusik, und die Band hat sich wieder neu gegründet, ein neues Album rausgebracht. Ich bin da schon mal näher drauf eingegangen. Das aktuelle Album heißt Boys on a Mission. Ich muss mal genau nachgucken. Nee, Four heißt das neue Album. Four heißt das neue Album, ja. Es ist eine Gruppe um Alex Conti, Gitarrist, Komponist, Produzent und den Sänger Ian Cusack. Es sind internationale Musiker dabei. Wie gesagt, sie machen ganz, ganz große Musik. Lake, eigentlich aus Hannover kommen sie, ja. Und wir hören jetzt von dem neuen Album den Song Boy on a Mission, sowas gewesen, ja. Das ist ja auch die Aufgabe von Lake. Jungs, die auf einer Mission sind. Lake aus Hannover, ganz aktuell im Jahr 2026. Das freut mich ganz speziell.

Ja, das Album heißt Four und die Band, eigentlich gab es sie mal so gefühlt eine Weile nicht. Jetzt gibt es sie wieder aus Niedersachsen, will ich mal sagen, aus dem Großraum Hannover. Lake, eine ganz große Band, klingt wie große, weite Welt, sind aber Deutsche, bis auf den Sänger Ian Cusick. Ich glaube, das ist Nordire. Ja, eine Band, sympathische Band aus Potsdam. Damen haben ein neues Album rausgebracht. Leider gibt es die nicht mehr auf Internetplattformen zu hören, aber nur ihr erstes Album. Ich meine, großes Handgemenge. Das klingt mir erstmal als Name ziemlich durcheinander, aber das ist, finde ich, ist ganz witzig, weil der Mastermind-Sänger und Bassist ja Carsten Große heißt. Und dann heißt die Band Großes Handgemenge. Finde ich genial, diese Namensidee schon. Er war Bassist bei, Peter Cäsar Gläser, bei der Gruppe Blank, bei Hasenscheiße, jetzt auch mit Sweet Confusion, mit Steffi Breiting und Tobias Hillig unterwegs. Und hier seine eigene Band Großes Handgemenge. Hier ein Hit von ihm, ist schon über 10 Jahre her, aber ich finde ihn ganz witzig, so ein bisschen als Schlager gemacht. Wir hören jetzt das Fischlied, Großes Handgemenge, mit neuem Album. Man muss mal gucken, da ist auch jetzt der ehemalige Gitarrist von Keimzeit dabei, Großes Handgemenge. Jetzt müsste es eigentlich losgehen. Geht aber nicht. Ach ja, ich muss noch da drauf drücken. Das ist eben OKJ.

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1: Schönes Lied, Erdmöbelhinweise zum Gebrauch, aber ich muss ja zumindest noch auf die Platte eingehen. Zwei Songs sind schon im Mai, Juni rausgekommen, allerdings die ganze Platte ist ja jetzt da. Die kam im August raus, ja, die Rolling Stones sind wieder da mit ihrem Album Foreign Tongues. Es soll sogar Live-Auftritte geben, also keine Tour mehr so in dem, nach dem Motto, durch viele Städte fahren, eher so, wie nennt sich das, dass man so an einem Ort aufbaut und dass dann die Leute hinkommen können. Also Foreign Tongues heißt das Album und wir hören jetzt Jello's Lover und Mr. Charm von den Rolling Stones aus dem Jahr 2026. Immer noch aktiv und man bewundert mal die Stimme von Mick Jagger. Ich glaube, der ist jetzt 83, ja. Das ist der Hammer, finde ich. Die Songs sind jetzt keine neue Entdeckung, keine neue Erfindung, aber trotzdem Chapeau, dass die Stones noch im Rennen sind.

Ja, das waren nochmal die Rolling Stones von ihrer aktuellen LP Foreign Tongues. Respekt, einfach nur Respekt, dass sie noch da sind, was sie machen. Ja, das war schon der Wochenstart von diesem 7. September 2026. Ich habe mal was zusammengestückelt, was in meinem kleinen Hund so rumgewurschtelt hat, was im Sommer so passiert ist. Alles ist mir auch nicht eingefallen, so innovativ jetzt. Die erste Sendung, die war erstmal live. Ich bedanke mich bei allen Zuhörern. Weiter geht's mit der Jena-Zeit. Regional, aktuell und interessant. Und das war der Wochenstart. Und wenn nichts Falsches passiert, dann wie auf Wiedersehen, auf Wiederhören in 2 Wochen. Auf Wiehö und Winke, Winke.

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9: Herzlich willkommen zu Jena Zeit an einem Montag, dem 7.9., einen Tag nach einer denkwürdigen Wahl in unserem Nachbarbundesland in Sachsen-Anhalt. Da reden wir heute auch zumindest ganz, ganz kurz drüber in dieser Jena-Zeit. Jetzt fragt ihr euch, warum Sachsen-Anhalt? Das ist ja irgendwie eigentlich gar nicht in Thüringen. Ja, das stimmt, das ist auch nicht in Thüringen. Aber an dieser Stelle sei erwähnt, dass die Sachsen-Anhaltinische in Anführungsstrichen oder jetzt vielleicht dann am Ende doch auch tatsächliche Grenze zu Sachsen-Anhalt hier von uns in Jena genau 17 Kilometer entfernt ist. Das ist nicht so wahnsinnig weit. An manchen Stellen, weil es da recht flach ist, sind wir sogar empfangbar. Ansonsten haben wir für euch heute in der Sendung die Veranstaltungstipps natürlich und werfen ein bisschen einen kurzen Blick auf die Ereignisse in der Region. Ich freue mich auf jeden Fall drauf. Am Mikrofon in der kommenden Stunde ist David Simon und wir legen musikalisch mit etwas los, was das heute definitiv nicht ist, nämlich mit den Sternen, ein ganz normaler Tag.

Blur, Britpop war das, Moving On. Und genauso wie Blur bewegen wir uns auch jetzt immer weiter in dieser heutigen Jena-Zeit. Und wir schauen jetzt mal, was ihr so unternehmen könnt in den nächsten Tagen, wenn euch denn danach ist, auszugehen, hier in Jena und seiner Umgebung. Da haben wir nämlich einiges für euch vorbereitet und es gibt auch wirklich ein bisschen was zu erledigen. Denn wer zum Beispiel Lust auf Kunst hat und einen kleinen Spaziergang machen möchte, der kann in den Botanischen Garten gehen. Dort läuft im Moment die Ausstellung Skulpturen im Botanischen Garten, Beate Debus gewachsen und gegossen. Also irgendwas zwischen Kunst, Pflanzen und Gewächsen. Und das ist für so einen Sommertag im Moment, finde ich, eine ganz interessante Kombination. Was könnt ihr morgen so unternehmen? Ihr könntet zum Beispiel auch, wenn ihr irgendwie mit eurer Familie mal unterwegs sein wollt, ins Planetarium gehen. Ab 10 Uhr gibt es dort die Entdeckung des Weltalls mit Galileo auf Forschungsreise und um 11.30 Uhr gibt es dann das kleine 1x1 der Sterne. Da könntet ihr unter Umständen hingehen, wenn ihr Lust habt oder ihr geht zu den Medientipps zur Schuleinführung morgen um 17 Uhr in den Probierladen. Da ist der Eintritt sogar kostenlos. Ansonsten könntet ihr auch noch übermorgen ins Stadtteilbüro in Loboda gehen. Dort gibt es nämlich die Ausstellung Jena in Bildern von 10 bis 16 Uhr. Und die passt ja vielleicht ganz gut zu der Ausstellung, die im Moment auch im Stadtmuseum hier in Jena läuft. Auch da geht es nämlich um Bilder, um Fotos, um ganz genau zu sein. Alle fotografieren heißt da die aktuelle Ausstellung, die seit Freitag läuft. Und auch da

0: finde ich, lohnt sich ein Besuch. Also, auch wenn im Moment nicht so die Zeit für die großen Partys ist, gibt es doch ein bisschen was zu unternehmen. Und wir machen jetzt weiter mit Juice von Young Franco und Pell.
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Ja, wir haben schon ein bisschen über Politik gesprochen vorhin. In Sachsen-Anhalt war Landtagswahl und die Ereignisse in Thüringen, die haben da auch schon ihre Schatten vorausgeworfen. Ganz kurz nochmal zum Hintergrund. Dort ist das BSW, die Landtagsfraktion, auseinandergeflogen. Im Moment gibt es diese Fraktion noch. Jetzt beim Tag der offenen Tür im Thüringer Landtag am Samstag ist die allerdings schon ohne BSW-Logo aufgetreten. Und jetzt soll eine neue Fraktion mit dem alten Personal, aber ohne den Namen BSW gegründet werden. Katja Wolf hat gestern Abend angekündigt, Thüringen.gerecht stellt man sich da im Moment als Namen vor. Wie das weitergehen könnte, da gibt es ein paar Optionen und welche die Politikerinnen und Politiker wählen sollten, dazu haben wir einen kleinen Kommentar. Verlässt das Thüringer BSW die Landesregierung? Oder verlassen Teile der Regierung das BSW? Und wären die dann überhaupt noch eine Fraktion? Und was ist eigentlich mit den nach Parteizugehörigkeit besetzten Ausschüssen, jetzt wo sich die Zugehörigkeit geändert hat? Auf diese Fragen gab es heute im Landtag wenige Antworten. Das BSW wich aus. Sicher ist nur, die Gruppe um Katja Wolf will in der Regierung bleiben. Wie es weitergeht, soll nächste Woche der Vorstand klären. Der Vorstand welcher Fraktion überhaupt? Unklar. Für die Demokratie ist dieser Streit schon jetzt ein Desaster. Denn egal wie er ausgeht, eine neue Fraktion, die so gar nicht zur Wahl stand, ist schwer vermittelbar. Weiterwursteln aber auch. Neuwahlen sind unausweichlich, wenn diese Landesregierung glaubwürdig bleiben will. Aber gut sind sie nicht. Die Rechtsextremen würden wahrscheinlich gewinnen. Und das alles ausgerechnet kurz vor der Landtagswahl in Sachsen-Anhalt. Die Parteien, die eine Alternative zur Alternativen für Deutschland sein wollen, wirken wie eine unsichere Bank, die schon sich selbst nicht verwalten kann, geschweige denn ein Land.

Verlässt das Thüringer BSW die Landesregierung? Oder verlassen Teile der Regierung das BSW? Und wären die dann überhaupt noch eine Fraktion? Und was ist eigentlich mit den nach Parteizugehörigkeit besetzten Ausschüssen, jetzt, wo sich die Zugehörigkeit geändert hat? Auf diese Fragen gab es heute im Landtag wenige Antworten. Das BSW wich aus. Sicher ist nur, die Gruppe um Katja Wolf will in der Regierung bleiben. Wie es weitergeht, soll nächste Woche der Vorstand klären. Der Vorstand welcher Fraktion überhaupt? Unklar. Für die Demokratie ist dieser Streit schon jetzt ein Desaster. Denn egal wie er ausgeht, eine neue Fraktion, die so gar nicht zur Wahl stand, ist schwer vermittelbar. Weiterwursteln aber auch. Neuwahlen sind unausweichlich, wenn diese Landesregierung glaubwürdig bleiben will. Aber gut sind sie nicht. Die Rechtsextremen würden wahrscheinlich gewinnen. Und das alles ausgerechnet kurz vor der Landtagswahl in Sachsen-Anhalt. Die Parteien, die eine Alternative zur Alternativen für Deutschland sein wollen, wirken wie eine unsichere Bank, die schon sich selbst nicht verwalten kann, geschweige denn.

Lua, 7 Minuten und wir sind am Ende angelangt dieser Jena-Zeit für heute. Die nächste, die gibt es am Mittwoch um 17 Uhr hier bei Radio OKJ. Weiter geht's jetzt hier mit Metal bei Hellborn Metal Radio um 18 Uhr bis 20 Uhr und dann anschließend von 20 bis 21 Uhr Radio Dark und ab 21 Uhr die Ladezone. Ich wünsche euch einen schönen Abend. Lasst den Kopf nicht so sehr hängen, auch wenn ihr allen Grund dazu habt. Und hier ist noch David Bowie, Space Oddity.

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7: Ich habe keinen Plan.
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5: Ein Kabuff ist ein kleiner, dunkler, meist fensterloser Nebenraum. Und es ist halt meist so eine Abstellkammer.
4: Oh, okay.

Herzlich willkommen zu einer neuen Ausgabe des Hellborn Metal Radios hier beim OKJ in Jena. Ja, wir sind ein bisschen melancholisch hier gestartet in diese Ausgabe des Hellborn Metal Radios mit einem Song, der 30 Jahre alt mittlerweile ist, von einer schwedischen Band namens Katatonia. Und die haben nämlich 1996

haben den Metal-Anteil beim letzten Album echt nach unten geschraubt. Kein schlechtes Album, aber die Alben zu vergleichen, die Anfang der 90er rausgekommen sind und die jetzt Ende der 20er rauskommen, ist echt nicht einfach. Und ich kann verstehen, dass viele Leute eben sagen, ich mag nur die Frühphase und aber ich mag Katatonia im Gänze und deswegen auch die Frühphase und auch die aktuellen Alben. Katatonia waren das von ihrem 1996er Album Brave Murder Day mit dem Opening Track Brave. So, ich habe vor 2 Monaten oder fast schon ein bisschen länger eine CD eigentlich zugeschickt und zugesteckt bekommen, nämlich von den Jungs von Stahlchor. Sebastian hat sie mir in die Hand gedrückt und der Harti hat, glaube ich, die CD verschickt und ich habe sie irgendwie in der gleichen Woche bekommen und es tut mir echt leid. Ja, ihr habt die im Mai rausgebracht, ich habe sie im Juni bekommen. Aber ich spiele sie wenigstens jetzt. Stahlchor aus Schleiz, das Duo in musikalischen Richtung, kann man ja sagen, so ein Death'n'Roll-Thrash-Metal-Ding mit deutschen Texten. Sehr griffig, nach vorne gehend, was soll ich sagen, ich find's gut. Macht eigentlich auch Spaß, den Jungs beim Spielen zuzusehen und sind gern gesehene Gäste natürlich auch auf Festivals oder auf Konzerten und deswegen habe ich mir das neue Album logischerweise angehört. Das zweite Album nennt sich Fleischwolf und geht 47 Minuten oder 48 Minuten bei 11 Songs. Ist vielleicht schon einen kleinen Tick zu viel für mich, aber das ist jetzt mal ein Kritikpunkt, den man ein bisschen in Anführungsstrichen setzen muss. Ansonsten läuft das Album wunderschön durch und wer die Band live kennt, weiß, was ihn jetzt erwartet. Ich habe mich wirklich auch für den Opening-Song entschieden, da er auch sofort im Ohr hängen bleibt. Und dann werden wir da gleich mal reinhören. Stahlchor von ihrem zweiten Album Fleischwolf mit einem Song namens Flügel und Schwerkraft. Viel Spaß. We'll be right back.

Das waren Repulsive Vision aus den Vereinigten Staaten, nee, aus England, nicht aus United Kingdom. Und die Jungs habe ich Ende Juni beim Underground Death Fest in Liebengrün gesehen. Ja, super sympathische Kerle und die haben 2020 halt ein Album rausgebracht, das nannte sich Necrovictology, genau so. Und davon habe ich euch jetzt ein Stückchen vorgespielt und das nennt sich Draconian Reprisals. Ja, ist ziemlich cooler, nach vorne gehender Death Metal, haben auch sozialpolitische Texte. Also es funktioniert, das ist eine coole Truppe und ja, war ein cooler Auftritt beim Danny draußen in Liebengrün. Deswegen hier auch mal gespielt. Repulsive Vision und Necrovictology, das Album. So, weiter geht es mit Werbung. Wir sind mal wieder am Punkt angelangt, dass Hellborn Metal Radio wieder mal in die Werbephase eintritt. Partisan Herbstoffensive Teil 7. Ja, und es gibt mittlerweile einen Zusatz, der nennt sich The Final Ride. Ja, es ist so, dass die Herbstoffensive ja gegründet wurde, als Corona-Zeit war, als das große Partisan, sage ich jetzt mal, nicht stattfinden konnte. Und man hat sich halt durch alle Ämter irgendwie so durchgequält und versucht dann doch noch irgendwie ein kleines Konzert in Weimar stattfinden zu lassen. Und das war dann eben die Partisan Herbstoffensive. Mittlerweile ist das jetzt eben auch im 7. Jahr angelangt und die Veranstalter Mieze, Janne, Erik, Tobi und wer da alles noch mit drinne hängt, die haben einfach mal mitgekriegt, dass man nicht mehr jünger wird und dass es eben einfach zeitaufwendig ist. Knapp, also ich sag mal anderthalb Monate nach dem Partisan, ein zweites Festival auch wieder mit 12 Bands zu bestücken. Die wollen ja auch gut versorgt werden. Du musst aufbauen, du musst planen, Flüge buchen und sonst was alles. Das muss alles gemacht werden, aber eigentlich ist ja auch noch Rückbau vom Partisan und sie haben jetzt mittlerweile eingesehen, dass das so nicht mehr funktioniert. Deswegen ist es dieses Jahr einfach mal die letzte Herbstoffensive, die das Partisan veranstaltet. Deswegen The Final Ride. Stattfinden wird das jetzt in anderthalb Wochen, sprich vom 18. bis zum 19. September. Das habe ich euch ja auch schon mal vor einem Monat erzählt. Und wie gesagt, jeden Tag 6 Bands und schön durchgemischt Black Metal, Thrash Metal, Death Metal. Die Tickets, das Wochenendticket wird 72,50 Euro kosten, die einzelnen Tagestickets kosten 42,50 Euro. Erhältlich wie immer, wie die ganzen Karten auch vom Partisan, über gatschel.de oder geht auf die Seite vom Partisan, dann werdet ihr ganz schnell hingelinkt. Und ich werde euch heute wieder 4 Bands vorstellen, die dort spielen werden. Und wir fangen mal an mit den Niederländern von Dödswens. Dödswens, gegründet 2017. Eigentlich ist da auch nur noch die Gründerin mit dabei, die Schlagzeug und den Gesang bedient. Dazu hat sie sich jetzt wieder neues Jungmaterial genehmigt, um eben ein neues Album aufzunehmen. 2001 gab es das erste Album, nannte sich Lichtfräs und jetzt dieses Jahr gab es eben ihr Album über Swart Records, welches selbstbetitelt war, nämlich Dödswens. Sind 7 Songs drauf. Wir sind hier definitiv im Black Metal und ja, sie machen das richtig cool und sollte man auf jeden Fall gesehen haben. Ja, spielen werden Dödswens am Freitag 19.10 Uhr und wir hören jetzt mal in das neue Album rein. Dödswens mit ihrem Album Dödswens und dem Song Black Flame. Viel Spaß!

Das war angeschwärzter, sehr stark angeschwärzter Death Metal aus Irland. Das waren Malthusian. Malthusian haben letztes Jahr über Relapse Records ihr zweites Album veröffentlicht, The Summoning Bell. Wir haben uns den gleichnamigen Titeltrack angehört. Es ist definitiv keine einfache Musik, die die Jungs hier aus Irland spielen. Aber wenn man sich hineinsetzt, kommt das auf jeden Fall. Man kriegt auf jeden Fall Nackenschmerzen das solltet ihr euch definitiv nicht entgehen lassen. Malthusian spielen dann bei der finalen Herbstoffensive am Samstag, auch 17 Uhr. Und wie geht's weiter? Ich habe noch zwei Songs, eigentlich wollte ich drei spielen, aber ja, es sollte halt nicht ganz so sein. Ich hatte eigentlich das aktuelle Album von Revel in Flesh mit, aber irgendwie auch nicht. Dementsprechend kann ich euch das Ding gar nicht vorstellen. Das nennt sich aber Flesh for the Cult of Death. Und dieses Album kommt dann an dem Freitag raus, wenn die Herbstoffensive ist. Es ist also die offizielle Record-Release-Party von Revel in Flesh von ihrem aktuellen Album, wo es ja auch einen Umbruch gegeben hat und eigentlich nur noch der Ralf Hauber oder wie er auch heißt, Hauberson, der einzige Originalmitglied noch ist. Und er hat sich verstärkt mit Johnny Patterson, mit dem er ja auch die Bands Head for the Dead oder eben Rot Pit hat. Und Johnny Pattersons Hauptband sind ja Womp Bath. Also es sind schon gestandene Leute und mittlerweile eben nicht nur ein rein deutsches Projekt, sondern eben auch mit Schweden involviert. Ich glaube auch, das aktuelle Album ist dann auch schon wieder schön von, jetzt muss ich überlegen, von wem es gemastert ist. Erzähle ich euch später, wenn es mir einfällt. Cooles Album, definitiv solltet ihr euch anhören, auch wenn es mir ein kleinen Tick zu groovig ist, ein bisschen zu langsam, aber hört euch das Ding auf jeden Fall an und ihr könnt euch die Band definitiv dann am Samstag 20.30 Uhr geben. Dort sind sie Co-Headliner beim Partisan Herbstoffensive in Weimar am Uhrenwerk und stellen dort ihr neues Album vor. Kann ich euch nicht vorstellen, habe ich leider vergessen. Tut mir leid. Deswegen habe ich jetzt eine Band mit, die ihr aber kennen solltet. Aus Schweden, Kvaen. K-V-A-E-N geschrieben. Die waren letztes Jahr Vorband von Deserted 4 hier in Jena und haben auch letztes Jahr beim Partisan gespielt. Die gibt es seit 2019, sind sehr aktiv, haben jetzt ihr drittes Album sogar schon draußen. Ich habe das erste Album mitgebracht, The Funeral Pyre. Und die machen so eine Art Musik, also sie beschreiben es als Black Metal, aber ich würde eher sagen, sie sind auch im Thrash sehr verhaftet und haben auch einzelne Death Metal Elemente mit drin, also so ein reiner Black Metal ist es nicht, es ist kein Pagan, es ist kein Viking, es hat alles und ein bisschen was davon, sie kombinieren das sehr gut und deswegen hören wir da auf jeden Fall mal rein. Bei Kvaen von ihrem Album The Funeral Pyre mit dem Opening-Song Revenge by Fire. Die Jungs spielen dann auch am Samstag und ja, deswegen lasst euch die Partisan-Herbstoffensive nicht entgehen. Viel Spaß also jetzt mit Kvaen.

Die Lokalmatadoren von Deserted 4 werden am Freitag den Headliner spielen bei der finalen Herbstoffensive des Partisans am 18. und am 19. September. Und deswegen haben wir uns gerade von ihrem letzten Album Wanes of Fire einen Song angehört mit dem wunderschön klingenden Namen The Beginning, nee, tja, ich hab's gerade schon wieder vergessen, das kann doch wieder gar nicht sein. Storm of Resistance, ja, man muss nur lesen können, genau. Und die Deserted 4 werden den Abend dann im Freitag schön abrunden. Ich lese nochmal vor, wer am Freitag überhaupt spielt. Beginnen wird es 16 Uhr mit Evoked. Danach kommen Hexenzirkel, Stillbirth, Dödsvens, Imhatarikat und Deserted 4 werden, wie gesagt, den Headliner und den Rausschmeißer dann am Freitag spielen. Am Samstag geht es schon 15 Uhr los und es sind 7 Bands, nicht nur 6. Beginnen wir mit Mera, weiter geht es mit Cryptworm, Malthusian, Quen, Xenotaph, Revel in Flesh und als Headliner sind The Ruins of Beverust angesetzt. So, ich habe schon gesagt, die Karten gibt es unter www.katsche.de und ja, die Zeiten sind veröffentlicht. Ihr braucht nur noch euch irgendwie dort einzufinden und Spaß zu haben. Und ja, wie geht's jetzt weiter? Ich habe mich jetzt mal aus dem Werbepaket rausgenommen und spiele mal Musik, die ich lange nicht mehr gehört habe, beziehungsweise auch, ich weiß nicht, ob die überhaupt schon mal beim Hellborn Metal Radio lief, und deswegen habe ich mir gedacht, ach, packst du mal die CD rein. Die Rede ist von ISIS, ISIS, ja, die Band oder der Name, den gibt es ja schon seit den Ende der 90ern, 97 hat sich die Band gegründet, waren ein paar Studenten, die sich da zusammengefunden hatten und haben dann 2000 ihr erstes Album veröffentlicht. Ich bin auf die Band aber 2002 ausgestoßen mit ihrem Album Oceanic und das habe ich jetzt auch mitgebracht. Ist für mich neben Panopticum das dritte Album, das to go, wenn ich mir einen ISIS-Song anhören möchte. Und die Band gibt es leider nicht mehr. 2010 haben die sich dann aufgelöst nach 5 Alben. Der bekannteste Musiker von ISIS ist Aaron Turner, mittlerweile eben auch Mitglied von Neurosis, aber seine anderen Spielwiesen waren dann eben noch Old Man's Gloom oder Sumac. Also man kann ihn noch sehen. Die anderen Bandmitglieder sind mir nicht mehr so häufig untergekommen, dementsprechend kenne ich eben auch nur Aaron Turner. Ich finde die Band weiterhin riesengroß, müsste mehr Aufmerksamkeit erhaschen, atmosphärischer Sludge. Man kann auch sagen Post-Metal. Ich find's super. ISIS liegen im Player, Oceanic, der Song. Und wir hören uns einen Song an, der nennt sich The Beginning and the End. Viel Spaß mit ISIS.

Ja, das waren Killer Be Killed. Auf die greife ich auch sehr gerne zurück, wenn ich mich nicht entscheiden kann, ob ich gerade Dillinger Escape Plan hören möchte oder Mastodon oder eben irgendwas anderes, vielleicht auch Converge, denn wir haben hier definitiv Sänger Greg Pucciato von Dillinger Escape Plan zusammen mit Troy Sanders von Mastodon. Max Cavalera sollte man auch kennen, Ex-Sepultura und Cavalera Projects und hast du nicht gesehen. Und am Schlagzeug noch der Ben Collor von Converge. Ja, das ist einfach mal fantastisch, was da zusammenspielt. Und die haben es auf zwei Alben mittlerweile gebracht. Das war das zweite Album, Relucent Hero, 2020 rausgekommen. Und wir haben uns einen Song angehört. Das war der Opening-Song von dem Album, Deconstruction, Self-Destruction. Sehr coole Band. Und wie gesagt, ich mag halt die Stimme von Greg. Und ja, passt hier perfekt rein. Und ja, Troy Sanders werden wir dann nachher, ich denke mal so eine halbe Stunde, auch nochmal hören zu einem anderen Band. Ja, das sei jetzt erstmal dazu gesagt. Killer Be Killed, sehr, sehr cool. Und ich habe mal wieder ein 3 from 1 mitgebracht, denn es ist ja alles so ganz schlimm gerade. Der Sommer ist fast am Ende und alle sehen schwarz und außerdem gibt es auch viele Bands, die mit Black anfangen. Und deswegen habe ich mir gedacht, machen wir mal ein 3 from 1 mit Bands, die mit Black anfangen. Ja, natürlich, da fallen einem sofort Bands ein. Und die eine habe ich bestimmt auch mitgebracht, die ihr da im Kopf habt. Aber ich fange mit einem schwarzen September an. Black September. Und die Band, die gab es mal bis 2013. Kamen aus Chicago, Illinois, haben es auf zwei Alben geschafft, die über Prosthetic Records rausgekommen sind. Ihr Debütalbum The Forbidden Gates Beyond, ja, ist so ein Zwischending zwischen Black Metal, Death Metal, was damals auch schick war, ein bisschen auch neuere Art mit reingebracht, nicht dieser klassische Stil. Relativ kurz gehalten, 6 Songs, ein Intro noch dazu, also 7 insgesamt, 36 Minuten. Und das klingt super und deswegen habe ich es einfach mal mitgebracht.

Ja, das war das 3 from 1 mit Bands, die mit Black anfangen. Gestartet haben wir ja mit Black September, weil wir im September sind. Die zweite Band, die wir uns angehört haben, das waren Black Breath aus Seattle. Die haben 2015 ihr drittes und letztes Album, aktuell zumindest noch, veröffentlicht. Slaves Beyond Death. So ein Konglomerat zwischen Death Metal, Thrash Metal, Crossover. Ziemlich geile Scheibe, ziemlich coole Band, auch live. Also unbedingt mal anchecken. Falls ihr die Band nicht kennen solltet, davon haben wir Reaping Flash gehört, einen Song. Und die Stimme eben, die solltet ihr auch alle erkannt haben. Das war Ozzy und das waren Black Sabbath von ihrem letzten Full-Length-Album, welches 2013 ja rausgekommen ist. 13 also. Und ihren Überhit auf diesem Album, God is Dead. Großartig, und somit haben wir den schwarzen September hier mal ein bisschen abgefrühstückt. Und ich weiß, die Leute des etwas schnelleren Musikgutes fragen sich schon, wir sind 4 Minuten über halb. Ja, es kommt unser Hellborn Grindcore Triple Threat. So, Triple Threat, ich habe eine Band aus Leeds, ich habe eine Band aus, weiß ich gar nicht, United Kingdoms, und ich habe noch eine US-Band. Wir fangen an mit Ona Snob. Ziemlich geile, bunte Grindcore-Band, und ich habe hier so eine CD am Start mit einem, ja, wunderschönen pinken Cover. Und also Intermittent Damnation hieß das Album aus dem Jahre 2020, so rum. Ich habe mich für Lied Nummer 10 entschieden. Smoldering Brains. Und ja, danach, also es sind 3 kurze Songs. Dementsprechend werdet ihr meine Stimme jeden Moment dann wieder hören. Viel Spaß aber jetzt erstmal beim Hellborn Grindcore Triple Threat mit Ona Snob.

Das Hellborn Grindcore Triple Threat. Ja, angefangen, wie gesagt, mit den Jungs aus Leeds von Ona Snob. Dann kamen die UK-Band namens Joe Pesci. Die hatten eine Split mit Onanizer rausgehauen und davon haben wir uns einen Song angehört. Der nannte sich Genocide of the Human Race. Und als letztes, das waren dann Organ Dealer aus New Jersey. Und die haben ihr 2023 veröffentlichtes Album The Weight of Being genannt. Und da haben wir uns einen Song angehört. Der nannte sich Daily Existence. Das war das Grindcore Triple Threat hier beim Hellborn Metal Radio. So, und ihr wisst, es wird ein bisschen rockiger meistens nach so einem Krawall und ich habe eine neue Platte mitgebracht und ich habe den Troy Sanders wieder mitgebracht, nämlich Mastodon liegen jetzt im Player und die haben ja jetzt eine neue Scheibe rausgebracht. Die nennt sich Marrow Deep und die hatten es ja nicht ganz so einfach. Nach ihrem letzten Doppelalbum Hush and Grim, was bei mir nicht so besonders gut angekommen ist, hat der Brent Hinds, das Original oder eins der Originalmitglieder, Gitarre und Gesang, die Band verlassen und 3, 4, 5 Monate später ist er dann auch noch bei einem Motorradunfall verstorben. Also ist das jetzt das erste Album ohne Brent Hinds, was Mastodon hier veröffentlichen und ich war mir nicht ganz sicher. Das letzte Album, wie gesagt, Hush and Grim, war nicht mein To-Go-Album. Es ist wirklich... Ja, es war behäbig, es war nicht kreativ, es war viel zu viele Songs, die aber irgendwie so 0815 waren, in meinen Ohren. Deswegen war ich ein bisschen zwiegespalten mit dem neuen Album, aber ich wurde eines Besseren belehrt. Marrow Deep ist wirklich ein großartiges Album geworden, ne? Voll mit Melodien. Wer auf jeden Fall die Alben wie Once More Around the Sun, Crack the Sky, aber eben auch die Blood Mountain mag, der wird auf jeden Fall hier sehr Gefallen dran finden. Manchmal werden sie auch ein bisschen härter wieder, ziehen ein bisschen das Tempo an und vielleicht verarbeiten sie mit diesem Album die Trauer um Brett Hinds. Ich bin mir nicht ganz sicher. Manchmal ist es doch schon textlich auch sehr depressiv, aber ich finde es ein tolles Album und deswegen hören wir uns da jetzt einen Song an, der nennt sich Out Like a Lamp und ich wünsche jetzt viel Spaß mit Mastodon.

Ach ja, ich liebe diesen Song. Sulfur Ian aus Nordrhein-Westfalen von ihrem dritten Album The Sigh of Cosmic Chaos und dem Opening-Song Cult of Stereoism. Ist schon ein ziemlich, ziemlich geiler Song. Geile Band, Aufmachung, wie der Sound ist und natürlich, wie sie live performen. Großartig, sollte jeder kennen und gesehen haben. Ich hoffe, ich sehe sie demnächst mal wieder. So, zwei Songs habe ich noch für euch. Einen schnellen Thrash-Metal-Song aus Kalifornien, San Francisco, Death Angel Legion Implayer von ihrem 2008 erschienenen Album Killing Season. Die Band gibt es ja auch seit Anfang der 80er und sie liefern weiterhin ab und 2008 war schon ein cooles Album, Killing Season. Wir hören uns Lied Nummer 2 an, nennt sich Sonic Beatdown. Viel Spaß mit den Kaliforniern von Death Angel.

Ja, ich muss hier mal drauf quatschen. Sonic Beatdown, das sind Death Angel, aber die 2 Stunden Hellborn Metal Radio sind eigentlich fast schon wieder um und es fehlt natürlich noch ein Song, ein Cover-Song. Ich habe mich diesmal für einen 25 Jahre alten Arch Enemy Song entschieden. Die haben mit ihrem ersten Album mit Angela Gossow, nämlich dem Wages of Sin Album, haben sie noch eine zweite CD mit dabei gehabt. Da waren ein paar Coverversionen drauf. Starbreaker von Judas Priest haben sie da gecovert. Cooler Song für heute als Rausschmeißer. Ihr könnt die Sendung dann alles wieder bei hierdis.at anhören und ich freue mich, wenn ihr in 2 Wochen wieder einschaltet, denn da gibt es wieder eine Spezialsendung für euch. Also einschalten und jetzt viel Spaß mit Arch Enemy und Starbreaker. Ciao, tschüss, euer Thomas.

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Hallo, liebe Hörerinnen und Hörer. Auch in der 604. Ausgabe von Radio DARC geht es wieder um die spannende Welt der Technik und der Wissenschaft. Hierzu begrüßen wir Sie wie jede Woche wieder recht herzlich. Das Datum der Erstveröffentlichung ist Freitag, der 4. September 2026. Ich bin Cody Farren und werde Sie durch die kommende Sendestunde führen. Heute gehen wir unter anderem der Frage nach, woher das Wort Mayday eigentlich kommt. Jeder kennt es, jeder benutzt es in Notfällen, aber wie ist es entstanden? Am Ende der Sendung werden Sie es wissen. Aber starten wir in diese Sendestunde mit Sound aus den goldenen Zeiten des Radios. Das waren die 70er und 80er Jahre. Hier ist guter alter Rock aus Holland. Hier ist die Gruppe Renee and the Alligators mit Whole Lot of Shaking Going On. Und damit heizen wir erstmal die Endstufenröhren so richtig auf Temperatur.

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1: Heute mit diesen Themen. Hamcation Awards 2027. Nominierungen aus aller Welt gesucht. Grüße aus Tokio. Highlights von der Ham Fair 2026. Newsletter Öffentlichkeitsarbeit 7. 2026 erschienen und großer Funkflohmarkt in Eggenfelden. Am Mikrofon Conny Ferrin. Die Organisatoren der Orlando Hamcation 2027 rufen die weltweite Amateurfunkgemeinschaft dazu auf, herausragende Funkamateure für die Hamcation Awards 2027 zu nominieren. Mit den jährlich verliehenen Auszeichnungen werden Mitglieder der Amateurfunkgemeinschaft gewürdigt, die sich in besonderem Maße durch Engagement, Einsatzbereitschaft und ihren Beitrag zum Amateurfunk hervorgetan haben. Gesucht werden insbesondere Menschen, die sich über das übliche Maß hinaus für die Gemeinschaft einsetzen und damit dazu beitragen, den Amateurfunk zu erhalten und weiterzuentwickeln. Dabei geht es nicht unbedingt um Personen, die nach Anerkennung für ihre Arbeit suchen. Vielmehr stehen Funkamateure im Mittelpunkt, die sich aus Überzeugung und aus Freude an der Gemeinschaft engagieren. Mit den Awards sollen ihre besonderen Leistungen sichtbar gemacht und entsprechend gewürdigt werden. Die Organisatoren der Orlando Hamcation 2027 freuen sich ausdrücklich über Nominierungen aus aller Welt. Weitere Informationen zu den Hamcation Awards sowie zur Einreichung von Nominierungen gibt es auf der offiziellen Webseite. Die Orlando Hamcation findet statt vom 12. bis 14. Februar 2027 auf dem Gelände der Central Florida Fairgrounds and Expo Park in Orlando, Florida, US of A. Unser DARC-Vorstandsvorsitzender Christian Enzfellner, Delta Lima 3, Mike Bravo Golf und Thomas Wrede, Delta Foxtrot 2, Oscar Oscar, Leiter des Referats Ausland, waren zu Gast auf der Tokyo Ham Fair in der japanischen Hauptstadt. Sie besuchten am vergangenen Wochenende die größte Amateurfunkmesse Asiens. Im Messezentrum Ariake, Jim X, herrschte großartige Stimmung. Der japanische Amateurfunkverband JARL feiert momentan sein 100-jähriges Bestehen. Das Motto lautet Build up the antenna of curiosity. Unsere DARC-Vertreter führten viele wichtige Fachgespräche zum Jubiläum. Ein zentrales Thema war die internationale Nachwuchsförderung. Überall löten Kinder und Jugendliche kleine Bausätze. Auch die Hersteller von Amateurfunkgeräten stellen traditionell wieder ihre Neuigkeiten vor. So hat die Firma ICOM das lang gehütete Geheimnis um das Projekt X026 gelüftet. Es war ein neuer Alban-Transceiver mit der Bezeichnung IC7110. Er wurde feierlich enthüllt. Das Gerät verbindet moderne SDR-Technik mit kompaktem Mobilfunkdesign. Es ist der direkte Nachfolger des beliebten IC7100. Die wichtigsten Merkmale im Überblick: Touch-Display mit 4,3 Zoll Diagonale. Eingebauter Lautsprecher direkt im Bedienteil. Mikrofonanschluss am Kopf für leichte Fahrzeugmontage. Echter Dualempfang auf zwei Bändern gleichzeitig. Moderne Anschlüsse über USB-C, Bluetooth und WLAN sowie 100 Watt Sendeleistung auf Kurzwelle. Ebenfalls am Stand zu sehen waren der neue IC7300 Mark II mit LAN und HDMI-Schnittstelle. Neben ICOM präsentierten sich auch Yaesuo und Kenwood in Tokio. Kenwood zeigte einen TS-890 spektakulär in einem Offroad-Geländewagen. Besondere Hingucker waren handgefertigte Morse-Tasten im Stil japanischer Tempeltore. Diese Tempel-Paddles verbinden Tradition mit höchster Präzision. Der neue Newsletter für Presse- und Öffentlichkeitsarbeit des DARC e.V., Ausgabe 07/2026, ist erschienen. Auch diesmal gibt es wieder interessante, aktuelle Themen, wie folgt. Mitgliedschaft Pro 2026. Jubiläen für die Öffentlichkeitsarbeit nutzen. 10 goldene Regeln für die Erstellung eigener Pressemitteilungen. 53. Dortmunder Amateurfunktreffen am 25. Oktober. Geschichten aus der Praxis. Der Ortsverband KAM feierte Sommerfest. OV Stromberg gestaltete Ferienprogramm in Sachsenheim und das Amateurfunkhobby in der SWR-Landesschau. Der Newsletter Öffentlichkeitsarbeit ist eine Information für DARC-Mitglieder, die sich mit der Thematik Presse- und Öffentlichkeitsarbeit sowie Veranstaltungsmanagement näher befassen möchten. Bitte loggen Sie sich mit Ihrer Mitgliedsnummer und Ihrem Passwort ein. Danach können Sie den Newsletter abonnieren und haben Zugriff auf unser Archiv. Wir freuen uns außerdem immer über Themenvorschläge und Berichte rund um die Öffentlichkeitsarbeit im DARC. Am 3. Oktober 2026 gibt es wieder die Möglichkeit, sich am größten Elektronikflohmarkt Deutschlands nach der Ham Radio mit Elektronikbedarf aller Art einzudecken. Der Veranstalter, der DARC-Ortsverband Rottal-Inn, erwartet hierzu wieder Aussteller und Anbieter aus 7 Nationen. Auf einer Fläche von 1500 Quadratmetern an über 250 Tischen wird tonnenweise Elektronik und Amateurfunktechnik zu finden sein. Zum zweiten Mal ist die Firma ICOM Europe mit dem Messestand und den neuesten Modellen aus dem Bereich des Amateurfunks zu Gast. Mit dabei ist ebenso wieder der Förderverein Amateurfunkmuseum e.V. Veranstaltungsort ist die Rottgauhalle im bayerischen Eggenfelden, etwa 100 Kilometer östlich von München.

folgt. Ich wünsche mir Tonight von der Gruppe The Move. Das habe ich schon wirklich lange nicht mehr im Radio gehört. Ja, Bernie, das stimmt. The Move war eine britische Rockband aus den 1960er und 1970er Jahren und die ist wirklich nahezu in Vergessenheit geraten. Es gibt übrigens eine kleine Anekdote zu dieser Band zu erzählen. Sie wurde vom damaligen britischen Premierminister Harold Wilson wegen Beleidigung verklagt, nachdem sie zum Erscheinen der Single Flowers in the Rain eine anstößige Werbepostkarte veröffentlicht hatten, die Wilson im Bad karikierte. Wie es ausging, wissen wir nicht. Aber was wir wissen ist, dass The Move wirklich gute Musik gemacht haben. Hier sind sie nun für dich, lieber Bernie.

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1: Auch dieses Jahr gibt es ein Herbstmuseumsfest im Rundfunkmuseum Cham. Diesmal etwas länger. Das letzte Mal war es ja nur am Nachmittag. Diesmal geht es 7 Stunden lang, jeweils von 10 bis 17 Uhr, am Samstag, den 12. und am Sonntag, den 13. September. Geboten sind unter anderem die Live-Radioshow auf der Museumsbühne mit Interviews und Quizfragen von einem Profiteam von Mitarbeitern des Bayerischen und des Hessischen Rundfunks. Dabei sind auch Musikwünsche möglich. Bei Raritäten sollte man diese eventuell aber selber mitbringen, gerne auch auf Schallplatte. Das Gerät zum Abspielen ist vorhanden, es handelt sich ja um ein Museum. Und dann ist auch der auf 8 Meter Länge ausfahrbare Tongalgen aus dem

Komödienstadel wieder im Einsatz, mit dem man das Mikrofon in Sekundenschnelle ins Publikum bringen kann, ohne dass da einer rumlaufen muss. Dann gibt es wieder die große Physik- und Technikshow mit spektakulärer Hochspannungs- und auch Hochstromshow, wie mancher sie noch aus dem Deutschen Museum kennen mag, wo es sie aktuell leider nicht gibt. Dann Mitmachführungen aus Physik und Technik, viele neu hinzugekommene Versuchsstationen. Die Welt von Radio, Fernsehen, Tonaufzeichnung und Kommunikation von den Anfängen bis heute, Geschichte und Geschichten, Musik, Tondokumente, Originalexponate. 12 Mittelwellensender der 30er Jahre spielen mit Originalprogrammen live on air. Dazu Sonderausstellungen, Kinderradios, Kitschradios, Kultradios, Kuriositäten. Radio International, Radios aus ganz Europa und Amerika, Radiodesign 20 Länder und 100 Jahre. Der Amateurfunk kommt auch nicht zu kurz. Amateurfunk und Telekommunikation, faszinierende Vorführungen des Funkerteams, die Funkamateure und auch Laien begeistern. Eine Multivisionsshow im Röhrenraum, also die ist dann schon auf einem modernen Bildschirm, nicht auf einem Röhrenbildschirm, das gibt es anderswo auch zu sehen, sogar Röhrenbeamer. Einzigartig in Europa diese Multivisionsshow, eine der größten Erfindungen der Menschheit in 6 Minuten. Der Transistor ist dann wohl eine kleinere Erfindung, naja, ist ja kleiner. Aber auf jeden Fall die Geschichte der Röhre. Dann gibt's eine neue Dauerausstellung, militärische Nachrichtentechnik 1933 bis 1945. Große Ausstellung äußerst seltener historischer Geräte und Technik. Für Kinder und Jugendliche gibt es unter anderem Faszination Mikrofon, Blue Box, das ist also, wo man sich selber in einer Wüstenlandschaft oder in Venedig zeigen kann, Roboterkämpfe, Kinderradioshow, Physik zum Anfassen, Experimente für Kinder. In einer großen Verlosung gibt es 10 Werbekultradios und 20 kostenlose Familieneintrittskarten zu gewinnen. Eine Bewirtung gibt es auch an der Theke beim Saalzugang, man ist also nicht gezwungen, um die Ecke zum Burger King zu gehen, der dort auch wirklich nicht zu empfehlen ist. Und es gibt super Radiobausätze gegen 35 Euro Spende. Eintritt kostet 7,50, für Jugendliche 5 Euro, Kinder bis 10 Jahre und Mitglieder kommen umsonst rein. Das Rundfunkmuseum ist in der Sudetenstraße 2a in Cham. Am besten googeln. Da kann man auch sehr gut parken. Das ist ja der Vorteil. Es ist eigentlich aus ganz Deutschland gut erreichbar und im Gegensatz zum Deutschen Museum nicht mitten in einer Großstadt, sondern entspannt in einem Industriegebiet. Ein Beitrag von Wolf Dieter, Delta Lima 2, Mike Charlie Delta.

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1: Du hast es in Filmen, in Serien, in Nachrichtensendungen gehört. Mayday, Mayday, Mayday. Es ist das bekannteste Notsignal der Welt, verwendet von Piloten, Schiffskapitänen und Rettungsteams in lebensbedrohlichen Situationen. Aber es gibt eine Frage, die sich fast niemand stellt. Warum Mayday? Was bedeutet das eigentlich? Und warum wird es dreimal wiederholt? 1923. Der Flugverkehr zwischen England und Frankreich explodiert. Flugzeuge überqueren täglich den Ärmelkanal. Nebel, starke Winde, Motoren, die über dem Meer ausfallen. Die Piloten brauchten eine Möglichkeit, per Funk Hilfe zu rufen. Es gab das SOS im Morsecode perfekt, aber im Sprechfunk löste sich der Buchstabe S im Rauschen auf. Ein panischer Pilot, der SOS ins Funkgerät schreit, konnte wie alles andere klingen. Das System hing von einem Buchstaben ab, den das Radio zerstörte. Der Croydon Airport bei London war damals der größte Flughafen Englands. Sein leitender Funker, Frederick Stanley Mockford, erhielt die Aufgabe, ein Wort zu erfinden. Ein einziges Wort, das jeder Pilot in jeder Sprache, bei jedem Panikniveau sofort als Notsignal verstehen würde. Mockford schaute sich die Routen an. Die meisten Flüge gingen von Croydon nach Le Bourget, Paris. Englische Piloten, französische Fluglotsen. Das Wort musste auf beiden Seiten des Kanals funktionieren, er wählte das Französische. Venez m'aider, komm mir zu Hilfe, komprimiert auf seine kürzeste Form. M'aider. Auf Englisch klang das genau wie Mayday. Im Februar 1923 wurde das Signal real getestet. Ein RAF-Wasserflugzeug mit ausgefallenen Motoren über dem Kanal sendete das Signal dreimal. Dover schickte Hilfe. Es funktionierte. Ein einzelner Mann erfand das wichtigste Wort der Weltluftfahrt. Und die ganze Welt übernahm es, ohne zu wissen, dass es Französisch war. Hier ist das Detail, das fast niemand erwähnt. Mayday ist eine phonetische Umschrift des französischen AFA Maider. Aber Maider ist nicht die grammatikalisch korrekte Art auf Französisch Hilf mir zu sagen, ist ein Infinitiv. Das Äquivalent dazu auf Englisch to help me, zu schreien statt help me. Die ganze Welt übernahm ein Notsignal mit falscher Grammatik. Mockford wählte die Form, die besser klang, nicht die, die richtig war. Und es war nicht nur das Mayday. Das gesamte Notfallprotokoll ist still auf Französisch. Pan Pan, das Dringlichkeitssignal der zweiten Stufe, kommt vom französischen Panne, mechanisches Versagen. Ceylon's Mayday. Der Befehl, der alle Stationen zum Schweigen verpflichtet, ist die englische Umschrift von Silence, kommt von Silence Fini. Amerikanische Piloten, japanische Kapitäne, deutsche Funker, sie alle verwenden in Notfällen französische Wörter, ohne es zu wissen. Also wenn du das nächste Mal Mayday in einem Film oder einer Nachrichtensendung hörst, weißt du es. Es ist kein Englisch, es ist Französisch. Schlecht ausgesprochen von einem Engländer namens Frederick Mockford. Auf einem Flughafen, der nicht mehr existiert, um ein Problem zwischen zwei Ländern zu lösen, die durch 34 Kilometer Wasser getrennt sind. Eine einzige Person, ein einziges Wort, grammatikalisch falsch und das Leben gerettet hat auf allen Ozeanen und Himmeln des Planeten. Manchmal haben die einfachsten Dinge die präzisesten Geschichten.

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1: Liebe DXer und Funkamateure, heute möchte ich nochmal ein recht interessantes Gebiet der Kommunikationstechnik aufgreifen. Neben anderen Faktoren wie dem übertragenen Frequenzspektrum und dem Frequenzgang kommt dem Dynamikumfang einer Sendung entscheidende Bedeutung zu. Daher habe ich mir gedacht, stelle ich Ihnen heute mal die Technik der Dynamikkompressionen näher vor. Der Dynamikumfang oder auch Dynamikbereich bezeichnet im allgemeinen technischen, physikalischen oder mathematischen Zusammenhängen das Verhältnis aus Maximum und Minimum einer physikalischen Größe. Das Wort hört sich sehr technisch an, aber Dynamikumfänge kommen im gesamten Leben vor. So findet man natürlich in der Musik und in der Akustik diese Größe. Das ist der Unterschied zwischen einem leisen, gerade noch hörbaren Ton und der Schmerzgrenze. Auch in der Optik gibt es Dynamikumfänge, nämlich zwischen den hellsten und dunkelsten Teilen eines Bildes oder Ausdrucks. Und natürlich in der Funktechnik. Jeder Empfänger hat nur einen gewissen Bereich, in dem er Empfangssignale verarbeiten kann. Das schwächste, gerade noch hörbare Signal stellt das Minimum dar. Und das stärkste, das gerade noch keine Intermodulation produziert, ist die Obergrenze. Dynamikumfänge werden daher immer als Verhältniszahlen ausgedrückt, also dem Quotienten zwischen der Ober- und Untergrenze. Da man es sehr oft mit großen Unterschieden zu tun hat, verwendet man in der Regel das Dezibel, um einen Dynamikbereich zu beschreiben. Das ist der 10er-Logarithmus dieses Verhältnisses. 10 Dezibel bedeuten beispielsweise 10-fache Leistung. 30 Dezibel dementsprechend 1000-fache Leistung. Interessant ist, dass die meisten physikalischen Größen, die in der Natur vorkommen, ungefähr 100 Dezibel Dynamikumfang haben, also Leistungsumfang von 1 zu 10 Milliarden. So gilt das für den Dynamikumfang des menschlichen Ohres und des Auges. Gute Kurzwellenempfänger sollten mindestens 100 Dezibel intermodulationsfreien Dynamikumfang aufweisen. Spitzengeräte erreichen hier sogar noch etwas mehr. Nicht ganz so groß ist der Dynamikumfang der menschlichen Sprache. Sie hat ca. 25 bis 30 Dezibel Umfang, entsprechend rund 1 zu 300 bis 1 zu 1000 bezogen auf die abgegebene Schallleistung. Das hängt etwas von der Person ab und auch von der Sprache, die gesprochen wird. Auch hier gibt es einen interessanten Aspekt. Das amerikanische Englisch und auch Chinesisch sind diejenigen Sprachen, die die geringste Dynamikumfänge aufweisen. Beim britischen Englisch ist es umgekehrt. Hier spricht man eher in Spitzen und bewegt sich weiter oben in der Werteskala. Der Dynamikumfang wird gerade in der Funktechnik sehr wichtig, denn generell muss jedes übertragene Signal über das Außenrauschen drüber kommen. Das sogenannte Signal-Rausch-Verhältnis muss positiv sein. Sofern man UKW-Sender betrachtet, ist hier von 60 Dezibel und mehr die Rede. Das ist eine super Qualität. Eine ausreichende Verständlichkeit erreicht man mit 20 Dezibel und so bei 10 Dezibel ist wohl die absolute Untergrenze. Daher wird nahezu nirgendwo in der technischen Signalverarbeitung der natürliche Dynamikumfang so belassen, wie er ist. Fast immer engt man ihn ein, um eine bessere Übertragungsqualität zu erhalten. Auch Radio DARC, die Sendung, die Sie gerade hören, benutzt Dynamikkompressoren in den Sendern. Wie diese genau funktionieren und welche Techniken es hierfür gibt, das erfahren Sie gleich.

Sie hören Radio DRC mit einem Technikbeitrag zur Dynamikkompression. Nach unten wird der Dynamikbereich durch das Grundrauschen des Übertragungssystems begrenzt. Werden Signale unterhalb dieses minimalen Pegels ausgesteuert, würden sie vom Rauschen maskiert und dadurch unhörbar werden. Nach oben wird der Dynamikbereich zu Erreichen der maximalen Aussteuerung des Systems ohne hörbare Verzerrungen begrenzt. Da Übertragungstechniken den größten Dynamikbereich aller natürlichen Signalquellen nicht verarbeiten können, findet in der technischen Praxis fast immer eine Dynamikkompression statt. Das heißt, eine gewollte Verkleinerung des Dynamikbereichs. Bei der Komprimierung eines fertigen Musikstücks werden zum Beispiel nicht wahrnehmbare, kurzzeitige Pegelspitzen abgeschwächt. Danach kann das Gesamtsignal verstärkt werden, ohne dass es zu einer Übersteuerung kommt. Das lautere Gesamtsignal bietet technische und psychoakustische Vorteile. Es kommt besser über das Rauschen der Übertragungsstrecke hinweg. Das speziell ist für die Kurzwelle wichtig, wo die Übertragungsqualität nur eingeschränkt ist. Auch im Sprechfunk werden fast immer Dynamikkompressoren eingesetzt, um die Sendeleistung gleichmäßig und möglichst hoch aussteuern zu können. Speziell die Funkamateure wissen um den entscheidenden Effekt einer guten Kompression. Er kann den Unterschied zwischen Hören und Nichthören ausmachen. Generell muss man überall da, wo eine konsistente Lautheit von unterschiedlichen, gleichzeitig oder nacheinander hörbaren Signalen gefordert ist, Dynamikkompressoren einsetzen. So natürlich auch bei dieser Rundfunksendung. Es gibt zwei Typen von Dynamikkompressoren. Das ist der Limiter und der Kompressor. Fast immer sind beide Funktionen in einem Gerät vereinigt. Ein Limiter begrenzt einfach die maximale Aussteuerung auf harte Art und Weise. Er schneidet vorhandene Sprachspitzen einfach ab. Ein Kompressor geht etwas subtiler vor. Er regelt Lautstärkeunterschiede einfach etwas aus. Wie funktioniert das nun im Detail? Entscheidend ist die sogenannte Hüllkurve eines Signals. Das ist der Verlauf des Spitzenpegels. Diesen kann man gleichrichten und eine Regelspannung gewinnen, die dann die Durchgangsverstärkung eines nachgeschalteten Verstärkers regelt. Der Dynamikverlauf wird also komprimiert, der Lautstärkeunterschied zwischen den leisen und lauten Passagen wird reduziert. In der Digitaltechnik dient hierfür ein AD-Wandler, der eine entsprechende Messgröße aus dem Verlauf der Hüllkurve gewinnt. Grundsätzlich wird zwischen Breitband- und Multiband-Kompressoren unterschieden. Wird der Pegel des gesamten Eingangssignals gleichmäßig bearbeitet, spricht man von einem Breitbandkompressor. Dieser Typ wird häufig auch als Singleband- oder Einbandkompressor bezeichnet. Diese Technik ist relativ einfach aufzubauen und preisgünstig, hat aber einen gewissen Nachteil. Nur die pegelstärkste Komponente regelt den Verstärkungsverlauf, was geringere Anteile zurücktreten lässt. So verschenkt man leider einiges an Potenzial. Bei den Multiband-Kompressoren ist das anders. In diesen wird das Eingangssignal vor der eigentlichen Bearbeitung mittels einer Frequenzweiche in mehrere Frequenzbänder aufgeteilt. Jedes dieser Frequenzbänder wird von einem unabhängigen Kompressorschaltkreis bearbeitet und verdichtet. Am Ausgang werden alle Bänder wieder zusammengemischt. Auf diese Weise ist es möglich, komplexe und breitbandige Mischsignale homogen zu verdichten, ohne dabei die unnatürliche gegenseitige Beeinflussung verschiedener Frequenzbänder in Kauf nehmen zu müssen. Im Rundfunkbereich ist ein Gerät dieser Wahl ein sogenannter Optimode-Prozessor. Dieser wurde in den 70er Jahren von der amerikanischen Firma Auburn Electronics entwickelt und ist auch heute noch der Standard in fast allen Radiosendern dieser Welt. Er erfüllt mehrere Funktionen. Auch wir bei Radio DAC verwenden für unsere Programme Optimode Multiband-Prozessoren. Diese Geräte sind in einem 19-Zoll-Gehäuse untergebracht und wiegen ca. 50 Newton. Das vorhandene NF-Signal wird zunächst für Kurzwelle auf einem Bereich von 0 bis 5200 Hz gefiltert. Danach wird es in 5 Frequenzbänder aufgeteilt. Das ist 0 bis 180 Hz, 180 bis 450 Hz, 450 bis 700 Hz, 700 bis 1600 Hz und alles, was darüber ist. Jedes dieser Bänder wird unabhängig voneinander verdichtet, also in der Dynamik abgesenkt und am Ende wieder zusammengemischt. Für Kurzwelle verwenden wir eine Kompression von rund 8 Dezibel. Die Ausgangsdynamik wird also auf rund 20% eingeengt. Hört sich viel an, ist aber eher moderat.
Wir sprechen ja vom Vergleich von Leistungswerten. 8 Dezibel ist ein Kompromiss zwischen Musik- und Sprachanteilen. Wenn man Musik nämlich zu stark komprimiert, dann klingt es einfach nicht mehr gut. Das gesprochene Wort hingegen gewinnt an Qualität, wenn es komprimiert wird. Nun ja, ich spreche natürlich von der Übertragungsqualität, nicht von der inhaltlichen Qualität. Letztere kann man leider auch durch den besten Dynamikkompressor nicht verbessern, sondern nur durch die Qualität des Redakteurs. Ich hoffe aber inständig, letztere war heute ausreichend für Sie als Auditorium und verbleibe mit herzlichen Grüßen Eva Maria, Delta Golf 9, Mike Fox Golf.

0: Bei Briefmarken gibt es seit 2021 eine neue Technologie. Das ist bisher nicht so aufgefallen. Mancher hat es vielleicht gemerkt, dass neue Marken teilweise rechts so einen QR-Code-ähnlichen Aufdruck haben. Ja, das ist, damit man die Werte besser erkennen kann beim Scannen. Nein, das ist es nicht. Die sind jetzt nummeriert. Ja, jede Briefmarke hat jetzt eine Seriennummer. Aufgefallen ist das jetzt erst, weil einige Leute dicken Ärger bekommen haben, die, wie das eigentlich immer üblich war über die Jahre, Marken, die nicht abgestempelt worden sind, nochmal verwendet haben. Das war ja eigentlich in Ordnung, war eine Marke nicht entwertet, war sie nicht entwertet, war gültig und dann konnte man so vom Brief ablösen, auf einen neuen Brief draufkleben und hat auf die Art Porto gespart. So oft kam das jetzt nicht vor. Aber damit ist jetzt Schluss. Wenn man das immer noch macht, dann gibt das 50 Euro Bußgeld, denn das merkt die Post jetzt. Auch wenn die Marke nicht abgestempelt war, ist registriert, dass sie schon mal gebraucht war. Wenn die Marke tatsächlich nicht gebraucht war, dann kann man sie natürlich von einem Briefumschlag wieder ablösen oder den Briefumschlag anderweitig weiterverwenden. Machen soll man es allerdings auch nicht, man soll sie eigentlich dann zur Post bringen und umtauschen. Und mit gebrauchten Umschlägen muss man ohnehin vorsichtig sein, die haben unten so einen Laufcode. Das ist so ein leuchtoranger Barcode. Und wenn man denkt, man kann einen Umschlag nochmal verwenden, mit neuer Briefmarke, und diesen Barcode nicht durchstreicht, dann hat man Pech und der Brief kommt zu einem zurück. Der geht dann nämlich auf den Weg, den er schon mal gelaufen ist, und was da für eine Anschrift draufsteht, spielt dann gar keine Rolle. Das System erkennt den Barcode und dann kommt der Brief zu einem zurück und man wundert sich. Naja, aber diese Geschichte mit dem QR-Code für die Briefmarken, das ist Tatsache. Auch eine ungestempelte Briefmarke ist der Post als bereits gelaufen bekannt. Und wenn die nochmal in Umlauf kommt, dann knallt's. Offiziell hat einem das niemand verkündet, aber es gibt inzwischen einige Leute, die deshalb Ärger bekommen haben. Also zu sparsam darf man da nicht mehr sein. Offiziell sagt die Post, dass sie das deswegen machen, weil die Leute inzwischen die Briefmarken überall auf dem Brief hinkleben, nicht nur rechts oben, und sie dann beim Abstempeln nicht erwischt werden, ist mir allerdings ehrlich gesagt nie begegnet. Entweder war ein Brief abgestempelt und dann überall, oder eben nicht. Aber es geht wohl eher darum, dass man sich auf Dauer das Stempeln sparen will. Wenn man noch Marken hat, die keinen QR-Code haben, dann kann man die natürlich noch benutzen, wenn sie ungestempelt sind. Egal, ob sie jetzt schon mal gebraucht waren oder nicht. Ist jetzt, denke ich, aber auch nicht das große Problem für die Post, dass die paar nicht abgestempelten Briefe, so angeblich um die 1%, dass da dann noch manche Leute die Briefmarke nochmal verwenden. Ein größeres Problem waren Fälschungen. Ja, es gibt tatsächlich Leute, die fälschen eine Briefmarke. Naja, und da ist wahrscheinlich der QR-Code dann auch sicherer. Kann man auch in der Wikipedia nachlesen, wie der aufgebaut ist. Ist also tatsächlich ein ganz interessantes System, von dem allerdings bisher fast noch niemand etwas mitbekommen hat. Außer er hat eine gebrauchte Briefmarke verwendet. Ein Beitrag von Wolf Dieter, Delta Lima 2, Mike Charlie Delta.
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2: Ein Funksignal, das am besten niemand hören will, ist Mayday. Denn wenn man so etwas wirklich mal hören sollte, dann ist das kein Scherz. Dann sind Menschen in höchster Gefahr. Übrigens, die Verwendung von Notzeichen wie Mayday oder auch SOS ist im Amateurfunk strikt verboten und das aus gutem Grund. Eher keine Alarmsignale gehen momentan vom Zustand unserer Ionosphäre aus. Was genau momentan Sache ist im Hinblick auf die Wellenausbreitung, das erläutert uns an dieser Stelle wieder unser Funkwetterspezialist Christian Reiber, Delta Lima 8 Mike, Delta Whisky vom HF-Referat des DARC.
3: Nein, kein Grund für Alarm. Es steht kein Megamagnetsturm oder ähnliches vor der Tür. Tatsächlich war die erste Wochenhälfte sehr ruhig. So richtig aktiv war keine der auf der Sonne sichtbaren Regionen. Die Sonnenaktivität ging daher zurück und am Mittwoch wäre der Flux dann unter 100 Einheiten gefallen. Wäre, wenn nicht am Abend dieses Mittwochs eine neue aktive Region um den Sonnenrand gelugt und gleich mit einem M3-Flair guten Tag gesagt hätte. Das war das erste M-Flair seit einer Woche und die gerade mal einstelligen Zahlen der C-Flairs, die wir seither haben, füllen sich fast schon nach Aktivitätsminimum an. Aber da sind wir noch lange nicht, wenngleich auch die Flair-Zahlen deutlich den langsamen Rückgang der Sonnenaktivität belegen. In den nächsten Monaten stehen die Chancen aber noch gut, dass wir im Herbst, Winter und Frühling wieder ein stabil öffnendes 10-Meter-Band bekommen. Nächstes Jahr sieht es da allerdings wohl schon deutlich schlechter aus. Man sollte es also nochmal nutzen. Etwas Geduld ist bis dahin allerdings noch gefragt, denn noch ist in der Ionosphäre Spätsommer. Die Muff liegt tagsüber über Mitteleuropa durchweg über 20 MHz und steigt bis 25 MHz an, sodass 15 Meter stabil öffnet und 10 Meter zumindest ab und zu in südliche Richtungen funktioniert. In knapp 3 Wochen ist dann die Herbsttag- und Nachtgleiche und das ist oft die Zeit, wo sich die Dinge dann drehen und binnen weniger Tage die oberen Bänder stabil nutzbar werden, wie Phönix aus der Asche. Der 90-Tages-Durchschnitt des solaren Flux liegt aktuell noch über 130 Einheiten und zeigt an, dass die Sonne ausreichende Energie für 12 und 10 Meter hat. Etwas nach oben wird es mit dem Flux in den nächsten Tagen auch gehen, denn die am Mittwoch aufgetauchte Region 4524 bleibt nicht allein. Da sind mindestens noch 4 weitere, die bis zur Wochenmitte in unser Blickfeld kommen werden. Wie weit das trägt, muss man dann sehen. Nach großen Sprüngen sieht es im Moment zwar eher nicht aus, aber das ist noch nicht das letzte Wort. Für den solaren Flux liegen die Erwartungen bei 105 bis 130 Einheiten. Das Erdmagnetfeld war am letzten Wochenende unruhig, in der Woche dann ruhig bis sehr ruhig. Zu Wochenbeginn wird ein kleines koronales Loch wirksam werden. Diese Störung wird aber sehr moderat ausfallen und auch nur kurz dauern. Da die dafür in Frage kommenden aktiven Regionen noch sehr weit östlich auf der Sonne liegen, ist auch das Risiko für erdgerichtete koronale Masseauswürfe gering, sodass das Erdmagnetfeld mindestens bis zur Wochenmitte weiter ruhig bleiben dürfte. 20, 17 und 15 Meter sind dann tagsüber wieder die Haupt-DX-Bänder. 12 und 10 Meter öffnen sporadisch, immer mehr über die F2-Region und nicht mehr über Sporadik E. Die längere Nacht wirkt sich jetzt deutlich aus. Noch bleibt das 30-Meter-Band die ganze Nacht offen, aber nicht mehr lange. 80 und 40 Meter bieten dafür immer besseres DX, in den nächsten Wochen auch wieder besonders entlang der Grayline. Good DX!

Das war's nun für heute. Wir sind leider schon wieder am Ende von Radio DARC angelangt. Die Sendung der vergangenen Stunde war ein Programmbeitrag des gemeinnützigen Deutschen Amateur-Radio-Clubs im Rahmen der Sendefolgen unserer Übernahmepartner. Redaktion und Musikauswahl hatte Rainer Englert, Delta Foxtrot 2, November Uniform. Wir hoffen, die Sendung hat Spaß gemacht. Wenn ja, sagen Sie es doch einfach weiter. Wenn Sie wollen, hören wir uns nächste Woche wieder. Gleiche Zeit, gleiche Frequenz. 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Auf Wiederhören. Moin, tschüss, servus und 73, gut DX. Bis zum nächsten Mal.

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1: Herzlich willkommen zur Ladezone. Wir wiederholen aus aktuellem Anlass eine Sendung vom Juni 2019.
2: Der Iran ist das Thema des diesjährigen Rudolstadt-Festivals, dem wir uns im nächsten Monat widmen werden. Und wir nähern uns dem schon ein bisschen allmählich, so musikalischen Rundreise von Sansibar über Bombay nach Kuwait. Es geht nämlich um die Musik der Migranten am Persischen Golf. Wir hören die im Sindo-Trommel, dazu die dickbauchige Bieb-Trommel, alles Instrumente ostafrikanischen Ursprungs. Üblicherweise werden die arabischen Länder am Persischen Golf so dargestellt als monoethnisch. Angeblich gibt es dort so pur arabische Musik. Und diesen Mythos wollen wir mal zerstören, indem wir auf Kuwait, Bahrain, Saudi-Arabien, Jemen, Oman, Irak gucken. Und dann hören wir in der Sendung nämlich afrikanische, europäische oder auch indische Einflüsse.
0: Ja, das ist dein Part, Günther. Ich lockere die Sache ein bisschen auf, obwohl es auch keine leichte Kost ist, was ich anbieten möchte. Und zwar wieder einige Alben aus diesen 100 Alben, die die Welt in Brand setzten und es keiner mitbekommen hat, so sinngemäß die Übersetzung. Ich möchte ein paar neue Musiker und, wie gesagt, Alben aus dieser Liste vorstellen. Ja, da haben wir eine schöne Abwechslung, glaube ich. Und du möchtest mit dem ersten Titel dann anfangen.
2: Ja, ich beginne mit dem ersten Titel. Wir hörten ihn schon im Hintergrund, Ilham Al-Matfai. Das ist ein irakischer Gitarrist, der lebt auch einige Jahre in England und seine CDs sind Bestseller im Nahen Osten. Und wir hören jetzt einen Titel von ihm, Mali Shegei.

Ich möchte jetzt meinen ersten Musiker vorstellen aus der Liste der 100 Alben, die die Welt in Brand setzten. Ein Saxophonist, Ornette Coleman. Günther, schon mal gehört? Coleman ist ja irgendwie doch ein gängiger Name, aber Ornette Coleman ist wie viele andere Musiker in dieser Liste relativ unbekannt oder einem Fachpublikum bekannt. Ein Saxophonist, geboren 1930 und schon verstorben 2015, also ist erst doch immerhin 85 Jahre geworden. Ein weiterer Pionier des Free Jazz, wie wir bereits Albert Ayler hatten in einer vorhergehenden Sendung. Ich habe auch noch einen Vertreter aus dieser Richtung später heute noch. Ja, er ist Saxophonist und wie gesagt Amerikaner, hat sich selbst das Spiel auf dem Saxophon beigebracht, Harmonielehre, Musik, Theorie und so weiter. Lernte auch noch Geige und Trompete, hat ein System entwickelt, das Harmolodics genannt wird. Da kann man alles nicht so viel damit anfangen. Pionier des Free Funk wird er auch genannt. Interessant ist seine Auffassung der Musik, was man auch gleich im Klangbeispiel hören wird, dass kein Spieler die Führung übernimmt in einem Musikstück oder Spielanweisungen gibt. Vielmehr das Konzept beruht auf

Die älteste Musik des Persischen Golfes ist die Meeresmusik. Wir gehen nach Oman. Dort hat man Handel mit Sansibar gepflegt, Ostafrika, und von da ist dann musikalisch natürlich auch einiges eingeschleppt worden. Meeresmusik deswegen, weil dann die Männer um ihr Schiff stehen, was an Land gezogen ist, und musizieren. In dem Fall der omanischen Musik, den ich jetzt habe, da hört man komischerweise als Leitinstrument einen schottischen Dudelsack und halt Trommeln aus Ostafrika. Ich blende das dann aus und füge gleich anschließend an ein Stück aus Kuwait, wo Meeresmusik etwas anders ist. Da ist es Klatschen.

Als nächstes möchte ich eine Sängerin vorstellen, Betty Davis. Kommt einem bekannt vor, der Name. Es ist nicht Betty Davis, Betty Davis. Eine Sängerin, 1945 geboren. Und wie der Name schon vielleicht ein bisschen verrät oder vermuten lässt, sie war tatsächlich mit dem Jazzmusiker Miles Davis verheiratet. Sie lernten sich 1967 kennen, heirateten 1968. Und sie hatte starken Einfluss auf Miles Davis und hat ihm erstmal bekannt gemacht mit den damals aktuellen Musikern, zum Beispiel mit Jimi Hendrix und solchen Dingen, die er sich wahrscheinlich sonst gar nicht oder für die er sich nicht so interessiert hätte. Sie hat ein erstes Album veröffentlicht, 1973, das nicht nur durch die Texte auf, wie zum Beispiel ein Anti-Love-Song ist da drauf, und ein sehr funkiges Album ist es gewesen. Sie hat auch mit sehr berühmten Musikern gespielt, zum Beispiel auch mit Carlos Santana unter anderem. Und ich möchte mal einen Titel spielen. Das Album, was übrigens in diesen Charts ist, heißt They Say I'm Different von 1974. Ich möchte den Titel spielen Special People.

Salim Rashid Suri, der singende Seemann, geboren 1910 in Sur im Oman, der wäre eine eigene Sendung wert eigentlich, war unterwegs auf Schiffen nach Jemen, Ostafrika und Indien und zog schließlich dann auch nach Bombay. 1948, als dann Indien unabhängig von Großbritannien wurde, da wollte er wieder ins arabische Gefilde zurückkehren. Da zu jener Zeit in Bahrain, kurz darauf auch in Kuwait, Öl entdeckt wurde, versprach er sich in diesem Inselstaat eine Zukunft und gründete sein eigenes Plattenlabel. Es geht also um die Verbindung jetzt des Persischen Golfes mit Indien. Und wie gesagt, Suri wäre ein eigenes Thema. Ich habe jetzt andere Musik mit Indienbezug. Aus dem west-südindischen Kerala, da sind die Mappila-Muslime nach Kuwait ausgewandert und haben dort musikalisch beispielsweise ihre Stocktänze hinterlassen. Aber da wir jetzt oder da ich jetzt in Sorge bin um Frauenanteil bei meinen Musiken, die ich hier mitgebracht habe zum Thema Persischer Golf, da nehme ich jetzt mal eine andere Mappila-Sängerin, Ashkakula Fatima. Von der hören wir den Titel Shabnam Malayalam.

Mein nächster Kandidat, wieder ein Saxophonspieler, wie wir vorhin bereits hatten. Der britische Musiker George Lowen Coxhill, auch genannt Lol Coxhill, 32 geboren, 1932 natürlich, 2012 verstorben. Er spielte mit sehr vielen Musikern zusammen, unter anderem auch Alexis Corner, der mir letztens auch mal wieder einfiel. Auch mal wert, ihm eine Sendung zu widmen. Leider sehr früh verstorben, kann ich mich genau erinnern, mit 50 Jahren. Aber das wäre mal ein neues Thema. Lol Coxhill spielte also unter anderem auch Straßentheater als Gastmusiker bei Techno-Bands sogar, muss man sich vorstellen. Aber er war natürlich besonders ein brillanter Saxophonspieler. Wir hören von ihm einen Titel Soprano Derivativo Apricot Jam von 1973. Das Album in den Charts heißt Dixwell Duets.

Und jetzt zu den jüdischen Einflüssen am Persischen Golf. Rivers of Babylon. Ralf lacht. Denkt wahrscheinlich wie so viele jetzt an Boney M. Aber ich meine nicht diesen Titel jener Gruppe, sondern eine gleichnamige englische Musikergruppe. Und zwar sind das Nachkommen der Bagdader Juden, die einst nach Bombay in Indien ausgewandert sind. Und hier in dem Titel, den wir gleich hören, Baline Balwa, da haben sie gleich zwei Gesänge zu einem Lied kombiniert und singen auch in zwei Sprachen, Hebräisch ein Klagelied und Arabisch ein Liebeslied.

Das nächste Album, das ich vorstellen möchte, heißt Universal Consciousness. Ist von 1972 und von der Musikerin Alice Coltrane. Tja, man ahnt schon so ein bisschen. Wir hatten vorhin schon so einen bekannten Namen. Auch hier ist es tatsächlich der Fall. Sie ist die Ehefrau von John Coltrane. Sie lernte ihn auf einer Tournee kennen. Ich glaube 1963 oder so in der Drehe. Heiratete 1966. Und John Coltrane verstarb dann relativ schnell 1967. Sie arbeitete dann einfach mit seinen Musikern weiter. Sie ist geboren 1937 und 2007 gestorben. Ja, sie ist auch irgendwann, sagen wir mal, den östlichen Religionen verfallen, wie das so oft passiert ist, bereits seit 1969. Man kennt ja diese Einflüsse, indische Einflüsse auch bei den Beatles und so weiter. Und sie blieb in dieser, sagen wir mal, in dieser Umgebung ein bisschen hängen, arbeitete später immer mehr nur noch in diesem Rahmen für sich selbst und sogar am Ende ihres Lebens vertrieb sie ihre Musik nur noch privat oder für religiöse Zwecke. Aber wir hören uns mal einen Titel an, der schon so ein klein bisschen angehaucht ist aus dieser Richtung. Er heißt Prema Mudita.

0: Ihr hört Ladezone, die Sendung für Weltmusik im Radio OKJ. Wir sind leider schon fast am Ende angekommen. Auf unserer Homepage kann man die Titel nochmal nachverfolgen. Ladezone.info. Nächste Woche, 21 Uhr montags, die Zugabesendung mit mehr Musik aus den Titeln oder aus den Themen, die heute angesprochen wurden. Günther, du kündigst uns einen letzten Titel an. Ich sage schon mal Tschüss an dieser Stelle.
1: Ja, der letzte Titel ist Munir Bashir und sein Quartett von 1972, eine Aufnahme. Und wie du sagtest, Zugabe nächste Woche. Und da ich eigentlich überhaupt nicht durchgekommen bin mit dem Überblick über die Musik am Persischen Golf, werde ich in der Zugabesendung auch noch ein paar Sachen sagen. Also nicht nur die Musik spielen. Unter anderem werde ich mich noch dem jüdischen Einfluss in der Region widmen. Aber auch ich sage jetzt Tschüss.

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0: So, das ist jetzt hier eine Ansage für den offenen Kanal in Jena. Hier ist Reinhard Grebe und ich kenne den Laden. Ich war da auch mal früher. Weitermachen.
1: Alles machst du.

0: dass wenn du ganz alleine bist, hast du jegliches Vertrauen verloren? Findest du einfach nicht den richtigen Partner? Mach's doch einfach selbst.
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